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0: Über 120 Gründe zum Feiern. Das Vier-Tore-Fest Neubrandenburg. Vom 28. bis 30. August wird Neubrandenburg wieder zur Bühne für eines der größten Stadtfeste Mecklenburg-Vorpommerns. Mehr als 120 Programmpunkte, zahlreiche Vereine, Kulturschaffende, Unternehmen, Institutionen und Partner gestalten gemeinsam ein Fest, das an drei Tagen zeigt, was Neubrandenburg ausmacht. Zusammenhalt, Vielfalt und die Freude daran, gemeinsam Zeit zu verbringen. An allen vier Toren und in der Neubrandenburger Innenstadt erwartet Besucherinnen und Besucher ein abwechslungsreiches und kostenloses Programm. Ob Konzerte, Lesungen, Tanz, Mitmachaktionen, Sport, Familienangebote oder kulinarische Entdeckungen. Das Vier-Tore-Fest lädt dazu ein, einen ganzen Tag in der Stadt zu verbringen oder ganz gezielt die Angebote auszuwählen, die am besten zu Familie, Freunden oder den eigenen Interessen passen. Neu in diesem Jahr ist der Stadtgarten, der mit Lesungen und gemütlichen Sitzmöglichkeiten einen ruhigen Gegenpol zum bunten Festgeschehen schafft. Ebenfalls Premiere feiert das Café International. Mit einem kreativen Kunstprojekt zum Mitmachen unter Anleitung internationaler Kunstschaffender finden sich dort alle, die Kunst und Begegnungen verbinden wollen. Ganz gleich, ob sie gemeinsam oder allein zum Fest kommen. Hier entstehen beim kreativen Gestalten Schnellgespräche und neue Kontakte. Das eigentliche Herzstück des Vier-Tore-Festes sind die vielen Menschen, die es mit Leben füllen. Vereine, Sportgemeinschaften, Tanzgruppen, Künstlerinnen und Künstler, Institutionen, Sponsoren, Partner und zahlreiche Ehrenamtliche engagieren sich mit großem Einsatz dafür, dass dieses Fest Jahr für Jahr stattfinden kann. Dieses Miteinander macht das Vier-Tore-Fest zu weit mehr als einer Veranstaltungsreihe. Es macht es zu einem Fest der gesamten Stadtgesellschaft. Das vollständige Programm gibt es ab Anfang August unter vznb.de/4-tore-fest.
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0: 15 Jahre UNESCO-Weltnaturerbe Buchenwälder. Aus diesem Anlass lädt der Müritz-Nationalpark am 1. August zu einer besonderen Führung durch das Welterbegebiet Serran ein. Gemeinsam mit dem Forschungsleiter erfahren die Teilnehmenden, wie sich der Wald in den vergangenen 15 Jahren ganz ohne menschlichen Einfluss entwickelt hat und welche spannenden Erkenntnisse die Forschung dazu liefert. Los geht es um 10 Uhr am Waldparkplatz in Zino. Die rund vierstündige Tour endet in Serran. Eine Anmeldung ist bis zum 29. 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

Der Forschertag am Ostufer der Müritz wird verschoben. Aufgrund der laufenden Nachsorge beim Waldbrandgeschehen im Müritz-Nationalpark muss der geplante Forschertag am 22. Juli auf dem Campingplatz Bolterkanal leider verschoben werden. Geplant ist eine Nachholung des Termins am 19. August. Die Rangerinnen und Ranger werden derzeit für die Nachbereitung dringend benötigt. Die Maßnahmen auf der Fläche haben weiterhin höchste Priorität, sodass aktuell keine personellen Kapazitäten für die Durchführung der Veranstaltung zur Verfügung stehen. Für die entstandenen Unannehmlichkeiten wird um Verständnis gebeten. Der Forschertag am 19. August lädt ab 10 Uhr junge Forscherinnen und Forscher dazu ein, mit fachkundiger Unterstützung in das Leben der Müritz einzutauchen. Treffpunkt ist der Campingplatz C15 in Rechlin. Dort findet der beliebte Forschertag bereits zum 5. Mal statt und verspricht erneut ein echtes Abenteuer. Gemeinsam mit erfahrenen Umweltbildnerinnen und Umweltbildnern gehen die Teilnehmenden auf Spurensuche im Lebensraum Wasser. Ausgerüstet mit Keschern werden kleine Bewohner der Müritz vorsichtig eingefangen und anschließend unter dem Mikroskop genau unter die Lupe genommen. So wird sichtbar, was dem bloßen Auge sonst verborgen bleibt. Und wer nach so viel Forschergeist noch Lust auf Kreativität hat, kann sich einen Wasserskorpion auf die Hand oder gleich ins Gesicht schminken lassen. Kommt vorbei zum Forschertag am 19. August ab 10 Uhr auf dem Campingplatz C15 in Rechlin.

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0: Heute ist es wechselnd bewölkt. Örtlich kann es eine geringe Regenneigung geben. Anfangs gibt es noch viel Sonnenschein. Die Temperaturen steigen auf Werte zwischen 20 und 24 Grad an. Der Wind ist schwach bis mäßig unterwegs und kommt aus westlichen Richtungen. Die kommende Nacht zeigt sich dann wolkig bis gering bewölkt und niederschlagsfrei. Bei tiefsten Temperaturen zwischen 17 und 13 Grad und einem schwachen Wind aus Richtungen zwischen Südwest und Süd. Morgen dann heiter. Morgens und vormittags teils auch noch wolkig und trocken. Die Temperaturen steigen auf 27 bis 32 Grad. Der Wind ist schwach unterwegs und kommt aus südlichen bis südwestlichen Richtungen. Später dreht er auf Südost. Die Nacht zum Donnerstag ist dann klar oder gering bewölkt und niederschlagsfrei bei tiefsten Temperaturen zwischen 19 und 16 Grad und einem schwachen Südostwind. Und der Donnerstag, da gibt es dann viel Sonnenschein. Ab dem Nachmittag kann dann die ein oder andere Quellwolke den blauen Himmel zieren. Und das Schauer- und Gewitterrisiko steigt ein wenig an. Lokal sind auch Unwetter nicht ganz ausgeschlossen. Die Temperaturen, die steigen auf 30 bis 35 Grad. Die Wärmebelastung ist also stark. Der Wind nur schwach aus Südost, später auch aus Südwest. Und die Gräserpollen, die fliegen mit geringer bis mittlerer, die Beifußpollen mit geringer Intensität.
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Fledermausnacht in Kratzeburg. Wenn die Dämmerung einsetzt, werden sie aktiv. Fledermäuse, die geheimnisvollen Jäger der Nacht. Wer mehr über die faszinierenden Tiere erfahren möchte, ist am Freitag, dem 31. Juli, bei der 20. Kratzeburger Fledermausnacht genau richtig. Von 17 bis 23 Uhr laden das Nationalparkamt Müritz und die Gemeinde Kratzeburg auf das Gelände des Flatterhus ein. Auf große und kleine Naturfreunde wartet ein abwechslungsreiches Programm mit Infoständen, Mitmachaktionen, Musik, Kinderschminken, einem Fledermausquiz und einer Dokumentation über die nachtaktiven Säugetiere. Passend zum World Ranger Day gibt es außerdem spannende Einblicke in die Arbeit der Rangerinnen und Ranger im Müritz Nationalpark. Höhepunkt des Abends ist ab 20.15 Uhr eine geführte Exkursion in ein Fledermausrevier. Mit speziellen Fledermausdetektoren können die Tiere in ihrer natürlichen Umgebung beobachtet oder besser gesagt gehört werden. Im Anschluss gibt es sogar die Möglichkeit, Fledermäuse aus nächster Nähe zu erleben. Der Eintritt ist frei, eine Anmeldung ist nicht erforderlich. Die Rangerinnen und Ranger freuen sich jedoch über eine kleine Spende.

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Entschuldigt mal, ich muss mal kurz das Fenster schließen, denn sonst fliegt mir hier alles weg. Das ist Musik und da kommt auch keine Coverversion gegen an. Tattoo von 2002, All the Things She

Tracy Ullman, die zweite Single nach Breakaway hieß They Don't Know. Und wir nehmen noch ein bisschen mehr Geschwindigkeit raus mit der Far Corporation. Man nennt sie auch die Frank Farian Corporation und Sebastian.

0: Heute ist es wechselnd bewölkt. Örtlich kann es eine geringe Regenneigung geben. Anfangs gibt es noch viel Sonnenschein. Die Temperaturen steigen auf Werte zwischen 20 und 24 Grad an. Der Wind ist schwach bis mäßig unterwegs und kommt aus westlichen Richtungen. Die kommende Nacht zeigt sich dann wolkig bis gering bewölkt und niederschlagsfrei. Bei tiefsten Temperaturen zwischen 17 und 13 Grad und einem schwachen Wind aus Richtungen zwischen Südwest und Süd. Morgen dann heiter. Morgens und vormittags teils auch noch wolkig und trocken. Die Temperaturen steigen auf 27 bis 32 Grad. Der Wind ist schwach unterwegs und kommt aus südlichen bis südwestlichen Richtungen. Später dreht er auf Südost. Die Nacht zum Donnerstag ist dann klar oder gering bewölkt und niederschlagsfrei bei tiefsten Temperaturen zwischen 19 und 16 Grad und einem schwachen Südostwind. Und der Donnerstag, da gibt es dann viel Sonnenschein. Ab dem Nachmittag kann dann die ein oder andere Quellwolke den blauen Himmel zieren. Und das Schauer- und Gewitterrisiko steigt ein wenig an. Lokal sind auch Unwetter nicht ganz ausgeschlossen. Die Temperaturen, die steigen auf 30 bis 35 Grad. Die Wärmebelastung ist also stark. Der Wind nur schwach aus Südost, später auch aus Südwest. Und die Gräserpollen, die fliegen mit geringer bis mittlerer, die Beifußpollen mit geringer Intensität.
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Und hört me, ich weiß, dass es Jennifer Lopez zusammen mit David Guetta und Save Me Tonight ist. Allerdings hört sich doch ein bisschen an wie Hathaway. Hey. Dieses wunderschöne Stück habe nicht ich

Also mal ganz ehrlich, auch wenn es von Felix Jähn ist, aber jetzt reicht's. Müsst ihr denn alles covern, was nicht bei 3 auf den Bäumen ist? Könnt ihr euch gar nichts Eigenes mehr ausdenken?

Gurke leisten, so wie das Teil da eben. Boy, you turn me on. Und er hat in den letzten Jahren viel, viel, viel bessere Musik gemacht als das da. So, wir schnippen mit den Fingern und grooven uns durch die Stadt. Put a little love on me.

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4: Hallo, liebe Kinder, hier ist Oma Ulala. Ich lese euch heute eine Geschichte von Elke Bräunling vor. Maskenball bei den Zwergen. Freust du dich auch schon so auf unseren Maskenball? Fragt Harry. Das Heinzelmännchen sitzt am warmen Kachelofen und näht mit flinken Fingern an seinem Kostüm. Hektor sieht von seinem Buch auf und zuckt mit den Schultern. »Na ja, ist doch jedes Jahr das Gleiche. Ich verkleide mich jedenfalls wieder als Indianer. Und du?« Harry lächelt verschmitzt. »Wird nicht verraten.« Geschickt führt er einen Faden durch das Nadelöhr und verknotet ihn dann. Hektor deutet auf den Stoff, den das andere Heinzelmännchen vor sich ausgebreitet hat. »Das Muster ist doch ziemlich eindeutig. Leuchtende gelbe Sterne auf dunkelblauem Grund.« Du wirst als Zauberer auftreten, stimmt's? In diesem Augenblick betritt Heiner die gute Stube. Kannst du nicht anklopfen? Empört sich Harry. Hastig versteckt er den Stoff seines Kostüms hinter dem Rücken. Willst ja nur wissen, welche tolle Verkleidung ich mir in diesem Jahr ausgedacht habe. Aber das wirst du erst erfahren, wenn es soweit ist. Ich weiß es jetzt schon, ruft Hektor triumphierend. Soll ich es dir verraten, Heiner? »Du hältst gefälligst die Klappe«, fährt Harry dazwischen, »wenn du es wagen solltest.« Heiner winkt langweilig ab. »Das interessiert mich nicht die Bohne. Ich habe ja sowieso das schönste Kostüm. Brauchst dir also gar keine Mühe zu geben, lieber Harry.« Ohne einen Blick auf den Stoff zu werfen, den Harry nur notdürftig verstecken konnte, durchquert Heiner den Raum, um in die Küche zu gehen.
5: »Eingebildeter Affe«, zischt Harry, »dir werde ich es schon noch zeigen.«
4: Am Rosenmontag ist die Spannung im Haus der Heinzelmännchen kaum zu überbieten. Die gute Stube, in der der Maskenball stattfindet, ist feierlich mit Kerzen beleuchtet. Nacheinander treffen die Zwerge in ihren fantasievollen Kostümen ein. »Hallo, Zauberer«, begrüßt Heiner das Heinzelmännchen, das neben dem Kachelofen steht. »Na, Harry, habe ich nicht gesagt, dass mein Kostüm viel schöner ist?« Stolz zeigt Heiner sein bodenlanges weißes Gewand. Auf dem Kopf trägt er ein weißes Tuch, das er mit einer goldenen Schnur festgebunden hat. »Sehe ich nicht aus wie ein richtig schicker Scheich?« Sein Gegenüber nickt. »Das schon, aber ich bin leider nicht Harry.« Heiner schweigt verblüfft. In diesem Moment wird die Tür geöffnet und es spaziert mit vor Stolz geschwellter Brust ein zweiter Scheich herein. Sein wallendes Gewand, das von einem Ledergurt zusammengehalten wird, ist unverkennbar von erlesener Qualität und seine Kopfbedeckung steht der von Heiner in nichts nach. »Salam alaikum, Heiner«, sagt Harry und verneigt sich leicht. Dem angesprochenen Scheich fehlen die Worte.
5: »Du auch?«, stottert er schließlich. »Ich habe doch genau gesehen, dass du das Kostüm eines Zauberers genäht hast.« »Das hat er mir geschenkt«, ruft Hektor lachend und nimmt seine Maske ab. »So musste ich glücklicherweise nicht wieder als Indianer auftreten. Aber woher habt ihr gewusst, dass ich mich als Scheich verkleiden würde?«, fragt Heiner verwundert.
4: Harry schmunzelt. »Als ich unsere Betten neu beziehen wollte, habe ich festgestellt, dass zwei der weißen Bettlaken fehlten. Da konnte ich mir natürlich denken, was du vorhattest, lieber Scheich.«
5: »Und woher hast du deine Verkleidung?«, fragt Heiner. »Das sind doch niemals Bettlaken.«
4: »Natürlich nicht«, antwortet Harry seelenruhig. »Schon mal was von einem Kostümverleih gehört, du Schlauberger? Da gibt es wirklich tolle Sachen.«
0: Ja, liebe Kinder, in Neubrandenburg gibt es für die Vorbereitung auf den Fasching auch einen Kostümverleih. Ihr müsst nur eure Eltern fragen. Ich wünsche euch einen schönen Fasching und einen schönen Tag, eure Oma Ulala.

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Also, wir suchen einen Interpreten, der sehr, sehr, sehr verdammt nochmal berühmt geworden ist. Mitte der 80er, Anfang der 80er hat er Schlager gesungen. Dann ist er rübergewechselt ins Englische und nannte sich Headliner. Einen einzigen Titel hat er rausgebracht und das war eine Coverversion von Real Life's Catch Me, I'm Falling. 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

0: Für den einen oder anderen, der sich in den 80ern auskennt, sollte das kein Problem gewesen sein. So viel sei gesagt, in den Schlagerzeiten hat er auch schon mit einem gewissen Dieter Bohlen zusammengearbeitet als Produzentin. Auch bei Headliner und Catch Me I'm Falling war das so. Und dann haben sie sich zusammengeschlossen und daraus wurde Modern Talking.
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Kurze Frage in die Runde. Haben wir denn schon genug von dieser wunderschönen Musik? Nein, wir haben nicht genug, um Gottes Willen. Wir mögen diesen Einheitsbrei und deswegen nochmal You can win if you want. Modern Talking.

0: weitestes Wechseln bewirkt. Örtlich kann es eine geringe Regenneigung geben. Anfangs gibt es noch viel Sonnenschein. Die Temperaturen steigen auf Werte zwischen 20 und 24 Grad an. Der Wind ist schwach bis mäßig unterwegs und kommt aus westlichen Richtungen. Die kommende Nacht zeigt sich dann wolkig bis gering bewölkt und niederschlagsfrei. Bei tiefsten Temperaturen zwischen 17 und 13 Grad und einem schwachen Wind aus Richtungen zwischen Südwest und Süd. Morgen dann heiter. Morgens und vormittags teils auch noch wolkig und trocken. Die Temperaturen steigen auf 27 bis 32 Grad. Der Wind ist schwach unterwegs und kommt aus südlichen bis südwestlichen Richtungen. Später dreht er auf Südost. Die Nacht zum Donnerstag ist dann klar oder gering bewölkt und niederschlagsfrei bei tiefsten Temperaturen zwischen 19 und 16 Grad und einem schwachen Südostwind. Und der Donnerstag, da gibt es dann viel Sonnenschein. Ab dem Nachmittag kann dann die ein oder andere Quellwolke den blauen Himmel zieren. Und das Schauer- und Gewitterrisiko steigt ein wenig an. Lokal sind auch Unwetter nicht ganz ausgeschlossen. Die Temperaturen, die steigen auf 30 bis 35 Grad. Die Wärmebelastung ist also stark. Der Wind nur schwach aus Südost, später auch aus Südwest. Und die Gräserpollen, die fliegen mit geringer bis mittlerer, die Beifußpollen mit geringer Intensität.
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1: Neubrandenburg im Blick der Menschen. Stadt lädt zur großen Markenumfrage ein. Wie wird Neubrandenburg heute wahrgenommen? Was macht die Stadt besonders? Wo liegen ihre größten Stärken? Und welche Themen sollten künftig stärker in den Fokus rücken? Antworten auf diese Fragen sucht die Vier-Tore-Stadt jetzt gemeinsam mit den Menschen, die Neubrandenburg am besten kennen. Ihren Bürgerinnen und Bürgern, Berufspendlerinnen und Berufspendlern sowie Gästen. Mit einer rund 15-minütigen Online-Befragung startet nun die nächste Phase des Stadtmarketing-Prozesses. Ziel ist es, ein möglichst umfassendes Bild davon zu erhalten, wie Neubrandenburg wahrgenommen wird und welche Eigenschaften Menschen mit der Stadt verbinden. Die Ergebnisse sollen dabei helfen, ein gemeinsames Bild von Neubrandenburg zu entwickeln. Sie fließen in die künftige Ausrichtung des Stadtmarketings ein und bilden die Grundlage für die Frage, wofür die Vier-Tore-Stadt künftig stehen und wie sie sich nach außen präsentieren möchte. Ziel ist es, Neubrandenburg mit einem authentischen Profil klarer zu positionieren, seine Stärken sichtbarer zu machen und die Attraktivität der Vier-Tore-Stadt nach innen und außen weiter zu stärken. Die Teilnahme ist bis 30. September möglich und erfolgt vollständig anonym. Es werden keine personenbezogenen Daten gespeichert. Die Auswertung erfolgt ausschließlich in zusammengefasster Form und entspricht den Vorgaben der DSGVO. Die Stadt lädt alle Interessierten herzlich ein, sich an der Befragung zu beteiligen und die Zukunft der Stadtmarke aktiv mitzugestalten. Die Umfrage finden Sie unter vznb.de/umfrage.
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In unserer Diskothek am frühen Morgen ging es los mit einem Mega-Hit aus den 80ern von Johnny Hates Jazz, Shattered Dreams. Und wir fliegen rüber über den großen Teich jetzt zu den drei Mädels von Exposé. Come go with me.

0: wunderbares Tanzbrett.
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2: Auch für wahre Tanzbretter bekannt war Dan Harrow, hier mit seiner Nummer 4 von 1987, Don't Break My Heart.
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Ich glaube, ich heb mir mal ganz zum Schluss meine Lieblingsstücke auf. So auch dieses Mal. Wondercross und Dancing in the Desert ist aus irgendeinem Grunde nie richtig populär geworden, aber in den Diskotheken ist sie gelaufen. Rauf und runter, ganz tolles Stück. Vor allem die Instrumental-Bridge nach 3,5 Minuten mit dem Down, Down, Down, Down, Down, Down, Down. Jetzt für euch als Abschluss von unserer Diskothek.

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4: Vom bescheidenen Monat November von Elke Bräunling. Glaubst du auch, dass der Monat November ein trauriger, ein dunkler und ein grauer Monat ist? Oder kennst du seine schönen Seiten? Was für ein trister Monat der November doch ist, sagte eine Frau. Er hat meine gute Laune verdrängt. Grau, ich sehe nicht nur grau, nein, grau fühle ich mich auch. Grau, müde und nervös. Wie recht sie haben, warf ein Mann ein. Überall blickt man in griesgrämige Mienen. Ich habe wenig Lust, unter Menschen zu gehen. Ganz krank fühle ich mich und traurig. Viele meiner Freunde sind krank, klagte ein Junge. Sie haben sich bei diesem nassen und kalten Wetter erkältet. Ganz alleine muss ich spielen. Und das ist doof. Ich mag den November nicht leiden. Ich auch nicht, stimmte ein Mädchen zu. Meine Oma redet so oft von den Toten. Im November muss man an sie denken, sagt sie. Das macht Oma aber traurig, weil sie dann an Opa denkt. Und ich möchte immer an Opa denken, nicht nur im November. Warum macht man aus mir einen toten, unliebsamen und humorlosen Kerl? Totenmonat, so leblos fühle ich mich nun wirklich nicht. Auch nicht übellaunig und auch nicht müde und krank und hässlich. Bin ich denn wirklich so hässlich, sagt der November. Er blickte auf sein graues Gewand, das im Licht der Novembersonne silbern und wie von Diamanten bestickt funkelschön glitzerte. Sie sehen nicht, was sie nicht sehen wollen, murmelte er. Er murmelte es leise und fühlte sich nun doch ein bisschen traurig. Ein bisschen traurig sahen auch seine Monatskollegen zu ihm herab. Sollen wir ihn trösten, fragte der Juni. Wir könnten ihm ein buntes Wettertheater schicken, überlegte der April. Oder Schnee, warf der Januar ein. Hellen, sauberen Schnee mit fröhlich tanzenden Schneeflocken. Falsch, widersprach der September. Damit zeigte ihm nur seine vermeintlichen Unzulänglichkeiten. Dies würde meinen Herbstbruder noch mehr betrüben. Er ist so bescheiden und schüchtern. Lasst ihn weiter auf seine ruhige Weise durch die Lande ziehen. Und wenn doch der eine oder andere Mensch seine schönen und liebenswerten Seiten entdeckt, wird ihn das umso mehr freuen. Die Monate nickten zustimmend. Dann blickten sie wieder zu den Novemberländern hinab. Still und leise zog der November dort mit seinem weiten Nebelumhang über Städte, Dörfer, Wiesen, Felder und Wälder und sorgte dafür, dass die Natur zur Ruhe kam.

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2: Der Music Max in dieser Runde mit zwei neuen Titeln. Dann haben wir einen von 2015. Und die sind mit dabei und mein absoluter Favorit von den Tops and Trends.
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Seit einigen Jahren höre ich immer mal wieder einen französischen Titel im Radio, der mir danach nicht mehr aus dem Kopf geht. Deswegen wird es Zeit, dass wir in den Music Mix spielen. Maître Gims, A Second to Man. 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

Okay, was habe ich anfänglich gesagt? Zwei neue Titel, dann einer von 2015 hatten wir gerade und den zuvor kommen jetzt. Und

Stand on me, don't mess with Dr. Dream und natürlich Hold Me Now sind alles Hits von den Thompson Twins. Allerdings einer, ein ganz besonderer, ist mir sehr ans Herz gewachsen. Der ist von 1984. Dr.

0: Heute ist es wechselnd bewölkt. Örtlich kann es eine geringe Regenneigung geben. Anfangs gibt es noch viel Sonnenschein. Die Temperaturen steigen auf Werte zwischen 20 und 24 Grad an. Der Wind ist schwach bis mäßig unterwegs und kommt aus westlichen Richtungen. Die kommende Nacht zeigt sich dann wolkig bis gering bewölkt und niederschlagsfrei. Bei tiefsten Temperaturen zwischen 17 und 13 Grad und einem schwachen Wind aus Richtungen zwischen Südwest und Süd. Morgen dann heiter. Morgens und vormittags teils auch noch wolkig und trocken. Die Temperaturen steigen auf 27 bis 32 Grad. Der Wind ist schwach unterwegs und kommt aus südlichen bis südwestlichen Richtungen. Später dreht er auf Südost. Die Nacht zum Donnerstag ist dann klar oder gering bewölkt und niederschlagsfrei bei tiefsten Temperaturen zwischen 19 und 16 Grad und einem schwachen Südostwind. Und der Donnerstag, da gibt es dann viel Sonnenschein. Ab dem Nachmittag kann dann die ein oder andere Quellwolke den blauen Himmel zieren. Und das Schauer- und Gewitterrisiko steigt ein wenig an. Lokal sind auch Unwetter nicht ganz ausgeschlossen. Die Temperaturen, die steigen auf 30 bis 35 Grad. Die Wärmebelastung ist also stark. Der Wind nur schwach aus Südost, später auch aus Südwest. Und die Gräserpollen, die fliegen mit geringer bis mittlerer, die Beifußpollen mit geringer Intensität.
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damals sehr populären Jugendzeitschrift Bravo wurde er als beliebtester Sänger 1987 ausgezeichnet. Übrigens vor einem gewissen, warte, ich habe den Namen vergessen, Michael Jackson, nur auf Platz 2, Dan Harrow. Und wir haben gehört, You Have a Way. 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

Liefert My Mine und leider danach war schon Schluss. Es ist ein One-Hit-Wonder. Italo Disco im Music Mix von erfolgreichen Titeln jetzt zu etwas, was noch kein Mensch vorher gehört.

0: 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Gemeinsam mit dem Forschungsleiter erfahren die Teilnehmenden, wie sich der Wald in den vergangenen 15 Jahren ganz ohne menschlichen Einfluss entwickelt hat und welche spannenden Erkenntnisse die Forschung dazu liefert. 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

0: Heute ist es wechselnd bewölkt. Örtlich kann es eine geringe Regenneigung geben. Anfangs gibt es noch viel Sonnenschein. Die Temperaturen steigen auf Werte zwischen 20 und 24 Grad an. Der Wind ist schwach bis mäßig unterwegs und kommt aus westlichen Richtungen. Die kommende Nacht zeigt sich dann wolkig bis gering bewölkt und niederschlagsfrei. Bei tiefsten Temperaturen zwischen 17 und 13 Grad und einem schwachen Wind aus Richtungen zwischen Südwest und Süd. Morgen dann heiter. Morgens und vormittags teils auch noch wolkig und trocken. Die Temperaturen steigen auf 27 bis 32 Grad. Der Wind ist schwach unterwegs und kommt aus südlichen bis südwestlichen Richtungen. Später dreht er auf Südost. Die Nacht zum Donnerstag ist dann klar oder gering bewölkt und niederschlagsfrei bei tiefsten Temperaturen zwischen 19 und 16 Grad und einem schwachen Südostwind. Und der Donnerstag, da gibt es dann viel Sonnenschein. Ab dem Nachmittag kann dann die ein oder andere Quellwolke den blauen Himmel zieren. Und das Schauer- und Gewitterrisiko steigt ein wenig an. Lokal sind auch Unwetter nicht ganz ausgeschlossen. Die Temperaturen, die steigen auf 30 bis 35 Grad. Die Wärmebelastung ist also stark. Der Wind nur schwach aus Südost, später auch aus Südwest. Und die Gräserpollen, die fliegen mit geringer bis mittlerer, die Beifußpollen mit geringer Intensität.
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0: Ihr hört Radio 98.1 mit Filmissimo an diesem Montag und ihr hört Musik von John Powell, die man wahrscheinlich nur als absolut lasch bezeichnen kann. Ich liebe diesen Komponisten. Ja, oh. Wir hören Musik aus einem Film aus dem Star Wars Universum. Wir sind eine Sendung, also 2 Wochen verspätet.
1: Das tut uns leid, wir sind sehr schlecht im Zeitmanagement.
0: Also erstmal, wer sind wir?
1: Also,
0: ich bin Paul.
1: Hallo Paul, ich bin Leo und du?
2: Ich bin Georg, hallo.
1: Hallo Georg.
0: Ja, wir sind mit Filmissimo für euch am Start, mit Solo A Star Wars Story. Als Film natürlich stark diskutiert in der Star Wars Fandom. Er gilt nicht so zu den beliebten Filmen, aber ich finde die Musik unglaublich cool, weil ich ehrlich sein muss, ich finde es einen spaßigen Abenteuerfilm. Also, den kann man sich einfach mal geben.
1: Es geht um Han Solo, ne?
0: Es geht um Han Solo, genau.
1: Hab ich schon gehört.
2: Die Vorgeschichte quasi.
0: Genau.
2: Wie er so von so einem kleinen kriminellen Straßenjungen eigentlich zu dem Solo wurde.
0: Genau, genau. 2018 erschienen. Ich habe damals mir die Premiere gegönnt. Das ist tatsächlich der erste Film, wo ich zur Premiere gegangen bin in meinem Leben.
1: Verrückt.
0: Von Ron Howard directed, also ist der Regisseur. Wobei er hat den Film nur fertig gemacht. Tatsächlich haben ein gewisser Phil Lord und Chris Miller angefangen, diesen Film zu machen. Die sind bekannt zum Beispiel für 21 und 22 Jump Street.
1: Ja, sag mir was.
0: Sehr, sehr witzige Typen. The Lego Movie haben sie gemacht.
1: Oh mein Gott, hier ist alles super.
0: Genau, ich mag die beiden unglaublich. Jetzt aktuell in den Kinos läuft der Astronaut, den haben sie auch gemacht.
1: Project Hail Mary.
0: Auf
1: Deutsch heißt das Der Astronaut?
0: Der Astronaut, so heißt das Buch. Genau.
1: Ach, das Buch. Okay.
0: Also du hast nicht vergessen, die sind ja von Andy Weir, die Bücher. Mhm. Und das eine Buch heißt Der Marsianer.
1: Oh ja.
0: Und die andere heißt das andere Buch dann natürlich Der Astronaut.
1: Okay.
0: Und dann gibt es noch ein drittes Buch, was aber nicht verfilmt wurde bisher.
1: Bisher.
0: Und er schreibt an einem vierten, habe ich mir sagen lassen. Andy schreibt. Aber um zurück zu von wirklichem Sci-Fi zu unglaublichem, von Hard Sci-Fi zu Soft Sci-Fi, was so soft ist, dass ich es eigentlich Fantasy nennen würde. Hashtag Star Wars. sind wir, genau, ich möchte ein paar Worte sagen zu John Powell. John Powell, unglaublich talentierter Komponist, ist für mich persönlich heutzutage der Hauskomponist von DreamWorks. Also so viel, wie er schon für DreamWorks gemacht hat. Ein britischer Komponist am Trinity College.

0: Jetzt ein neuerer Film, den er gemacht hat, ist Raus aus dem Teich. Ist eigentlich ein ganz süßer Film.
1: Oh, ist das mit den Bibern?
0: Mit den Vögeln, mit den...
1: Ah, ja.
0: Weiß gar nicht, was das sind. Enten?
1: You need a hug. Das Ding?
0: Bin ich mir gerade nicht sicher.
2: Okay, ich kenne die alle gar nicht.
1: Du kennst Kung Fu Panda nicht?
2: Also Kung Fu Panda kenne ich nicht, aber dieses Aus dem Teich?
0: Raus aus dem Teich ist ein neuerer Film. Der ist halt auch nicht so groß geworden.
1: Ich glaube, ich weiß, was du meinst. Ist das mit Enten und Gänsen und sowas?
0: Genau.
1: Und dann 3D?
0: Genau.
1: Ja, okay. Dann weiß ich, was es ist.
0: Aber er hat auch außerhalb, zum Beispiel für Blue Sky Studios und Walt Disney Studios gearbeitet. Da kann man jetzt zum Beispiel aufzählen: Bolt, Robots, Happy Feet, Ice Age, Ferdinand. So, und als Assistent und Orchestrator hat er mitgearbeitet an Shrek, Der Weg nach Eldorado, Der Prinz von Ägypten, hat die Musik zu Wicked komponiert, also der Mann ist überall.
1: I'm defying gravity.
0: Er ist überall.
1: Oh mein Gott, wir müssen mal Wicked machen.
0: Können wir gerne tun.
1: Gerne. Mit Ariana Grande und Cynthia Erivo.
0: Zwei Nominierungen für Oscars hat er bekommen, für Drachenzähne leicht gemacht und Wicked. Drei hat er für BAFTAs, also British Music Awards, bekommen. Das war Shrek, Happy Feet und Drachenzähne leicht gemacht. Und er hat auch eine Nominierung mit Happy Feet für die Grammys bekommen. Ist für Drachenzähne leicht gemacht mehrfach ausgezeichnet worden. Wen wundert's?
1: Ich wollte gerade sagen, Drachenzähne leicht gemacht, ist so cool.
0: Und hat sich dann 2018 Solo A Star Wars Story gewidmet. Das ist die Ursprungsstory von Han Solo aus der Skywalker-Saga. Gespielt von Harrison Ford und in diesem Film verkörpert von Alden Ehrenreich. Der, finde ich, einen super Job gemacht hat, auch wenn die Casting-Entscheidung nicht sehr beliebt war unter Star Wars-Fans. Und weitere Co-Stars, weil die sind ziemlich stacked, der Film. Emilia Clarke, Donald Glover, Woody Harrelson, Thandie Newton, Jon Favreau, Phoebe Waller-Bridge und Paul Bettany.
1: Was macht Phoebe Waller-Bridge?
0: Sie spielt den Droiden, L3.
2: Gab es einen Grund, weshalb John Williams das nicht gemacht hat, die Musik?
0: Der hat tatsächlich dieses Main-Theme hat er geschrieben und dann hat er das Scoren des Filmes selbst an John Powell übergeben. Ja. Man auch sagen muss, John Williams ist natürlich auch schon in einem etwas gehobeneren Alter, in dem er nur noch sehr beschränkt an Filmen arbeitet.
1: Wie alt ist er?
0: John Williams ist jetzt in den 90ern drin. Ich habe letztens einen Clip von ihm gesehen, wo er schon einen Rollstuhl brauchte.
1: Oh.
0: Also,
1: ja, also definitiv betagt.
0: Ja, John Williams ist nicht mehr so jung. 94 ist er aktuell.
1: Mein Gott.
2: Ja,
0: 1932 in Flushing, Queens geboren.
1: Flushing, Queens? Oh mein Gott, da kommt die Nanny her. I'm so sorry. Fran Drescher. Icon. Entschuldigung. Aber... Ja. Sehr, sehr cool. Ich weiß nicht viel über Star Wars und so. Ihr könnt mir da bestimmt mehr beibringen.
0: Dafür hast du uns.
1: Ich wollte gerade sagen, bei der nächsten Talkpause kann ich ja mal sagen, was ich so weiß über Star Wars und ihr könnt mich berichtigen.
0: Ich bin dein Vater.
1: Okay, das kenne ich. Mein Vater hat so ein T-Shirt mit Darth Vader drauf, da wo Father of the Year draufsteht. Und das trägt er sehr gerne.
0: Definitiv nicht.
2: Lass uns mal wieder reinhören und dann können wir gleich mal was zu Star Wars und auch zur Musik nochmal sagen.
1: Ja.

0: Ihr hört Filmissimo auf Radio 98.1 und Leo erzählt euch jetzt, um was es in Star Wars geht. Und jetzt sag nicht Krieg zwischen Sternen.
1: Ach Manu. Also das Ding ist, für die Leute, die gerade erst jetzt zugeschaltet haben, ich bin kein Star Wars Nerd. Ich habe absolut gar keine Ahnung von Star Wars. Mein Vater ist Star Wars Fan. Und das heißt, all mein Wissen weiß ich von ihm oder von irgendwelchen Nerds, die mir davon erzählt haben und versucht haben, mich dazu bringen, die Filme zu schauen.
0: Leo, fangen wir doch mal simpel an. Ein Test.
1: Ja.
0: Hello there.
1: Oh, ja, warte, das war Obi-Wan. Warte mal. Wie ging das?
0: Wie reagieren wir darauf?
1: Oh, hello there. Ich weiß nicht mehr.
0: General Kenobi.
1: Ah ja, right. General Kenobi. Ich hab's voll vergessen. Aber ich weiß nur dieses, oh, hello there. Das ist love. Love it. Also ich weiß nur, es gibt einen Luke Skywalker und es gibt auch einen Anakin Skywalker und einer von den beiden wird zu Darth Vader. Und dann gibt's noch eine Leia und einer von den beiden verliebt sich in die Leia und dann kommt's raus, warte, das ist meine Schwester. Inzest. Oh mein Gott. Da gibt's noch so ein komisches Schleimmonster, das nennt sich Boba Fett.
2: Nein. Das ist wahrscheinlich die saarländische Version gewesen. Nein.
0: Also Boba Fett ist ein...
1: Wer ist denn das? Jabba the Hutt. Den meine ich. Den meine ich. Diesen Schlabberdude. Dann gibt es dieses iconic Leia-Outfit, das irgendwie alle sexy finden.
0: Ich finde das überhaupt nicht sexy.
1: Keine Ahnung. Das ist so meine Informationsquelle. Ja, und dann gibt es Han Solo. Ich sehe ihn irgendwie als Robin Hood der Sterne. Oder so? Er ist krass, also er macht so ganz coole Sachen und so. Und er hat einen Wookiee dabei.
0: Also um ehrlich zu sein, ohne jetzt ausfallen zu werden, ist schon ziemlicher Arsch eigentlich.
1: Ach, ist
2: zynisch,
1: er?
2: Sehr.
1: Oh,
0: also sehr zynisch. Zumindest am Anfang ist er nicht sonderlich freundlich.
1: Das ist kacke.
2: Aber er wird auch ganz schön hart geschult, sag ich mal dazu. Ne? Ich glaube, das in diesem Film, ich kann mich nur vage erinnern, wurde das glaube ich auch gezeigt, weshalb er so war, wie er ist.
0: Naja, er hat natürlich einiges aus seiner mitgenommen, sag ich mal, aus seiner Jugend. Ist er alleine auf der Straße aufgewachsen, hatte in dem Film sein großes erstes Love Interest und sagen wir mal so, Kira. Und Kira, aka Emilia Clarke, und ich sag mal so, es ist nicht das erfolgreichste Love Interest aller Zeiten.
1: So sad. Emilia Clarke und schwierige Love Stories, immer gut.
0: Aber was er immerhin in dem Film kennenlernt, ist ein freundlicher, großer Wookie namens Chewbacca.
1: Chewbacca.
0: Und Chewie ist ja ein sehr wichtiger Charakter für Star Wars, der übrigens ursprünglich designt wurde nach der Vorlage von George Lucas Hund. Also es war so seine Idee, von einem Hund auf dem Beifahrersitz zu haben und dann
2: das ist Chewbacca.
0: Aber was wir nicht vergessen dürfen, Chewbacca, das war vielen Star Wars-Fans sehr wichtig, hat deutlich mehr Agency gekriegt in den folgenden Jahren. Er trifft in diesem Film sogar erstmals eigene Entscheidungen.
1: Ey, Icon. Ansonsten, was kenne ich noch? Ich kenne, ich weiß nicht, sind das Droiden oder so? R2-D2, den kleinen fahrenden Mülleimer.
0: Nicht zu verwechseln mit dem Gonk-Droiden.
1: Gonk. Keine Ahnung, was das ist. Den kenne ich nicht. Ich kenne, glaube ich, noch C-3PO. Das ist dieser goldene Soldat da.
2: Übrigens, ne? Linguist.
1: Auch ein Linguist?
2: Ja.
1: Favorite Character Unlocked. C-3PO. Er ist golden. Ist auch toll. Gonna be gold.
0: Ich dachte genau dasselbe gerade.
2: Vielleicht nicht Linguist, er ist Dolmetscher.
0: Er ist Dolmetscher, genau.
1: Ist auch cool. Also Dolmetscher ist eh krasse Profession. Was kenne ich noch? Jar Jar Binks sagt mir auch. Also das ist doch dieser komische, ich weiß nicht, was das ist. Er sieht aus wie ein Amphibium.
0: Ja, ja, ja.
1: Ein Amphibien.
0: Ist er. Er ist ein Gungan.
1: Und Gungan. Keine Ahnung, was das ist. Ich kenne noch Yoda. Kleines grünes Ding. Und komisch reden es tut. Womit ich mich sehr identifiziere. Obi-Wan Kenobi sagt mir auch irgendwas. Irgendwie Lehrerfigur, glaube ich. Irgendwie so.
0: Ich würde so sagen, er hat eine interessante Beziehung zu Anakin gehabt, ne? Also so ein bisschen so großer Bruder, / Meister, /
2: Ja, die Rollen waren nicht ganz so klar getrennt.
0: Also es ist keine Messi und es ist vielleicht auch einer der Gründe, warum Darth Vader später existiert.
1: Ah, okay,
0: Aber gut, du bist tief in der Skywalker-Saga drin, da muss ich dazu einmal sagen, die umfasst ja 9 Filme mit einem eingeschobenen Film, einem Abstecher praktisch, Rogue One, fantastischer Film. Auch fantastischer Score von Michael Giacchino geschrieben. Und dann gibt's jetzt halt ganz viele so Abstecherprojekte, die gemacht wurden. Und eines der ersten größeren Abstecherprojekte, die ja gemacht wurden aus der Skywalker-Saga, aus der direkten Skywalker-Saga raus, ist ja dieser Solo gewesen, wo man einfach gesagt hat, wir machen ein Abenteuer, so ein Heist-Film. Indem wir halt kennenlernen, wie Han Solo zu Han Solo geworden ist. Da sind viele coole Dinge drin. Sind auch Dinge drin, wo ich mir im Nachhinein denke, so, ey Leute, das habt ihr jetzt gerade wirklich nicht gebracht. Aber ist ein spaßiger Film.
2: Hat das sehr viel Wildwest-Charakter, ne?
0: Ja, schon, ja. Genau.
2: Und ich finde das, da können wir nochmal kurz zurück zur Musik. Während bei den Originalfilmen es so eher um Rebellion gegen so eine Besetzermacht oder so eine starke Machtauflehnung geht, gegen ein großes Militär, das war auch sehr statisch, die Musik von John Williams, ist das sehr dynamisch gewesen, was du jetzt gezeigt hast, gerade die ersten Teile, ja, fand ich.
0: Aber das ist, glaube ich, so auch ein bisschen. Das ist, glaube ich, auch John Powells Handschrift so ein bisschen.
2: Meinst du nicht, dass das auch so gewählt ist? Das spielt ja alles eher so in diesem Outer Rim. Also das ist so eher außerhalb.
0: Ja, das stimmt schon.
1: Was für ein Outer Rim?
0: Oh Gott, Leo, jetzt hast du gerade ein riesiges Loch geöffnet.
1: Ja, sorry.
0: Die Star Wars Galaxie. Star Wars spielt in einer Galaxie, die, glaube ich, keinen Namen trägt. Zuerst, glaube ich, einfach nur die Star Wars Galaxie. Und in dieser Galaxie gibt es verschiedene Teile. Innen ist der innere Kern. Der ist sehr gefährlich. Da ist viel Uncharted Territory. Keiner weiß, was da ist.
1: Das Bermuda-Dreieck.
0: Dann gibt es den mittleren und den äußeren Kern. Das sind die Regionen, in denen befindet sich zum Beispiel die Hauptstadt Coruscant oder der Hauptstadtplanet Coruscant. Da befindet sich auch Corellia, wo dieser Film anfängt. Corellia, da werden Raumschiffe gebaut, da kommt Hahn her. Mhm. Dann hat man den Midrim, also den mittleren Rand. Ich weiß gar nicht, was alles im Midrim ist. Und der Outer Rim ist tatsächlich der äußere Rand des Universums. Also wenn wir in der Star Wars Galaxie wären, wenn die Milchstraße die Star Wars Galaxie wäre, würden wir im Outer Rim sein. Und der Outer Rim ist halt, da ist halt eigentlich nichts. Und da ist halt viele kleine Planeten, viel Gewalt, viel Kriminalität. Und da befindet sich zum Beispiel auch Tatooine, wo die Hutten leben.
1: Genau, davon hatte ich eine Frage. Mein Papa hat ein T-Shirt, da steht Tatooine drauf. Mhm. Aber jetzt weiß ich, wo dieser Planet ist. Kommt da Skywalker her?
0: Luke Skywalker wächst auf Tatooine auf.
1: Mhm. Deswegen, okay. Weil mein Vater hat so einen Skywalker and Sons Lieferdienst, basically. Das Shirt, da ist so ein Speedy Gonzales-Ding drauf.
0: Lass mich raten, mit zwei Sonnen, weil Sons.
1: Nee, da ist so ein Raumschiff Speedy Dingsbums drauf, mit dem man Sachen verladen kann, glaube ich. Dann steht dann so Skywalker and Son, Lieferdienst.
0: Ah, Anakin aber auf and Englisch. Luke.
1: Okay. Ja.
0: Weil Gäste sind ja beide von. Übrigens, gefilmt in Tunesien. Ich habe das einmal in meinem Leben gesehen.
1: Oh.
0: Diese Site, die kann man besuchen. Das ist die Stadt aus Episode 1.
2: Witzig wäre, wenn noch dazu steht, dass sie nur Medium Rare liefern würden.
1: Ich glaube, das steht da auch noch. Ich bin mir nicht sicher. Ich weiß es nicht mehr. Mein Vater muss mir ein Bild von diesem T-Shirt schenken, dann kann ich dir es weiterschicken. Ich weiß es nicht. Keine Ahnung. Aber ja, mein Vater hat sehr viele T-Shirts da von sowas.
0: Ich weiß jetzt gar nicht, wo wir gerade hergekommen sind, aber jetzt weißt du, wie die Galaxy Group aussieht.
1: Okay, alles klar.
2: Es ging um das Dynamische und es hat ja das einiges zum Beispiel außerhalb gespielt. Ich weiß nicht, war der Kessel Run da auch zu sehen?
0: Der Kessel Run kommt tatsächlich vor. Das ist tatsächlich, Leo, da müssen wir dich onboarden. Es gibt eine Szene aus der ersten Episode, wo Han Solo ganz stolz behauptet, mein Schiff ist das schnellste Schiff, weil alle sagen, it's a hunk of junk, weil es sieht halt wirklich hässlich aus, weil es halt unauffällig sein soll. Und dieser Millennium-Falke, den er übrigens auch in diesem Film bekommt und das erste Mal sieht, der Millennium-Falke hat den Kessel Run in 14 Parsecs gemacht.
2: In unter 12.
0: Ich
2: bin mir nicht ganz sicher, ich kann mal googeln.
0: Genau, wir sehen in dem Film aber auch, dass das tatsächlich nur halb wahr ist. Also ich glaube, es hat irgendwie fast 13 Parsecs gedauert. Ist komisch, weil Parsec ist eigentlich eine Längenentfernung, aber es hängt halt damit zusammen, auf welchem Weg man zwischen zwei Punkten navigiert. Und der Kessel Run ist halt eine Route, die zwischen den Planeten Kessel und Severin verläuft.
1: Mhm.
0: Also zwischen einem Planeten, wo sogenanntes Spice, also
1: Drogen?
0: Dieser Treibstoff.
1: Ah, schade.
0: Wo Treibstoff herkommt und es gibt auf Kessel auch Spice, deswegen, so bin ich gerade angekommen. Also da wird auch Spice gemeint, ist auch eine Droge, ja.
1: Ich wollte gerade sagen, wenn irgendwas Spice gemeint wird in irgendwelchen Fantasy-Sachen, ist meistens eine Droge.
0: Und das ist dieser Kessel-Run. Genau.
2: Den er geflogen ist.
0: Ich hoffe, dass ich das jetzt richtig erklärt habe gerade.
1: Also ich habe es, glaube ich, so halbwegs verstanden. Ist sehr interessant. Und das kommt halt auch in dem Film vor. Dieser Castle Run bei Han Solo Adventure.
0: Genau. Also wir sehen den Castle Run mit dem Millennium Falcon, der zu dem Zeitpunkt noch einem gewissen Lando Calrissian gehört. Den kennt man aus Episode 5. Du wahrscheinlich nicht.
1: Ich wollte gerade sagen, keine Ahnung.
0: Ich wäre letztens zu dem einen Geburtstag, wo wir uns alle verkleidet haben. Da habe ich überlegt, ob ich als Lando komme.
1: Ah, da hätte ich ihn kennengelernt.
0: Hättest du ihn kennengelernt?
1: Mein Gott.
0: My love. Hätte ich die ganze Zeit nur alle charmiert.
1: Charmiert? Machst du doch in unserem D&D-Spiel schon.
0: Ja, genau. Ungefähr das ist auch Lando, nur halt straight.
1: Ah, schade.
0: Und mit Capes.
1: Capes?
0: Auf jeden Fall, Donald Glover macht eine super Rolle als Lando.
1: Donald Glover als so charismatisch, ja, da sehe ich ihn.
0: Ja.
1: Icon.
0: Mhm, mhm, mhm.
1: Okay, dann weiß ich jetzt ein bisschen mehr. Oh Gott, meine Stimme. Weiß ich jetzt ein bisschen mehr über Star Wars.
0: Ja, jetzt muss ich kurz überlegen.
1: Ich muss wahrscheinlich
0: die Synopsis schon einmal kurz zusammenfassen. Eigentlich geht es darum, dass Han zu seiner Kira zurück möchte. Er trifft sie zufällig wieder, hat aber an einem Job teilgenommen, um irgendwie rauszukommen aus dem Militär, in dem er da kurzzeitig drin ist, und hat dabei verkackt und hat diesen Treibstoff, den sie eigentlich stehlen wollten, den haben sie verloren. Und jetzt haben sie Dryden Voss, a.k.a. Paul Bettany, auf den Fersen, der praktisch sagt, ich will mein Geld haben oder gute Nacht. Und es geht praktisch um diesen Heist, doch noch irgendwie an diesen Treibstoff ranzukommen.
1: Nice.
2: Und das ist auch irgendwie so eine Standardatmosphäre, in der sich, oder Standardsituation, in der sich Han Solo befindet, immer schuldet er irgendjemandem irgendwas.
0: Ja, das ist so Standard bei ihm.
1: Ja gut, das ist schwierig, ja.
0: So, ich würde vorschlagen, wir hören jetzt noch ein bisschen Musik und dann haben wir gleich nochmal 8 Minuten, um kurz zu quatschen.
1: Let's go!

0: Ihr hört weiterhin Musik aus Solo Star Wars Story. Wir feiern nachträglich Star Wars Day, haben über sehr viel andere Dinge schon gesprochen als diesen Film, haben auch über diesen Film gesprochen. Wir sind gerade dabei, Leo in Star Wars einzuführen und sie süchtig zu machen, und dabei haben wir noch gar nicht mal angefangen, über Clone Wars zu sprechen. Also.
1: Ich wollte gerade sagen, aber ihr seid auf einem guten Weg. Ich bin ja eh schon Fantasy-Leserin und wenn es eine gute Story ist, bin ich immer mit dabei. Außerdem, noch kurzer Side-Tangent, mein Religionslehrer hat über Star Wars geredet und gesagt, die Struktur, wie sie in der Bibel da ist mit Jesus, ist auch in vielen anderen Fantasy- und Sci-Fi-Sachen zu sehen, weil 'cause it's a hero's journey, und das kann man in Herr der Ringe sehen, kann man aber auch in Star Wars sehen, und das finde ich
0: so der Auserwählte
1: cool.
0: Mäßig.
1: Ja, so Auserwählte mäßig, genau.
0: Das Trope hat natürlich Star Wars, sogar gleich mit zwei verschiedenen Skywalkers.
1: Ja.
2: Super spannend. Aber was ich auch super spannend fand, gerade eben die Musik, war endlich mal was ich wiedererkannt habe. Ich habe jetzt Solo nicht so gehört, dass da ganz viel Neues, aber da waren mal wieder so Elemente von John Williams
0: drin.
2: Ne?
0: Er hat ihn gut gequotet.
2: Ja, auf jeden Fall. Ne? Und das waren auch immer, du hast gesagt, das ist der Kessel Run gewesen.
0: Das ist
2: also
0: der Kessel Run.
2: Dieses Fliegen durch Asteroidenfelder wahrscheinlich.
0: Genau, also
2: sowas.
0: Das ist so zwischen Asteroiden und sonst was durch, und dann.
2: Und, diese Musik war eigentlich fast in allen Millennium Falcon Scenes drin.
0: Ja.
2: Immer wenn es Flucht vor irgendwelchen TIE Fighters
0: gab
2: oder durch Asteroidenfelder geflogen werden musste, gab es diese Musik. Ich glaube auch auf Endor war das auch. Ne?
0: Weiß ich gar nicht, aber auf jeden Fall kommt sie auch in den neuen, in der neuen Trilogie, in den Sequels noch ganz viel vor. So.
2: Also immer, wenn die Szenen eigentlich nur noch reduziert werden auf Action und ein paar coole Sprüche von Han Solo,
0: genau,
2: dann
0: die ganze Zeit,
2: haben wir diese Musik.
0: dann, ja.
2: Ja, fand ich sehr, sehr erfrischend auf jeden Fall. Ne? Dass man dann auch wieder so als älterer Fan so abgeholt wird.
0: Mhm.
2: Ne? Da vermischen sich ja auch gerade so verschiedene Fanszenen. Es gibt, ich glaube, die Boomer sind da ja mit drin, die Millennials sind mit drin. Das ist, glaube ich, jetzt eher so ein Gen-Z-Film.
0: Also Star Wars hat ja wirklich aggressiv versucht, dann auch noch neue Demografien sich zu erschließen. Ne?
2: Ja.
0: So ist es nicht. Eigentlich ist es ja inzwischen schon die dritte Star Wars-Generation. Das ist ja krass. Star Wars wird nächstes Jahr 50.
1: Boah, alt.
0: Also es gibt eine Generation, die ist mit der Originaltrilogie aufgewachsen, dann gab es die Generation, die ist mit den Prequels aufgewachsen, das ist meine, und dann gibt's und deine und du nicht, Leo.
1: Ja, mein Vater, aber, du weißt, ich bin da nicht mit
0: dabei. Und dann gibt's ja jetzt die neue Generation, die mit den Sequels aufwächst, die natürlich auch dafür Liebe empfindet, und wie es natürlich üblich ist, sind wir alle der Meinung, dass die Sequels richtig schlecht sind.
2: Aber ich finde, Clone Wars
0: weil wir
2: dazu.
0: Ja mit den, weil wir ja mit den Prequels aufgewachsen sind. Und das ist ja, war ja früher nicht anders. Die Prequels waren schlecht, weil wir sind ja mit der Originaltrilogie aufgewachsen.
2: Wozu gehört Clone Wars, diese Serie?
0: Clone Wars liegt so ein bisschen dazwischen. Das ist ja 2008 hat das ja losgelegt.
2: Ach so.
0: Aber ich würde tatsächlich sagen, dass es, also es spielt ja auch in der Prequel-Ära, dass es schon noch diese Prequel-Generation war.
1: Ich habe eine Frage. Wir haben schon über die Person mal so im Privaten geredet, Paul und ich, und zwar Ahsoka.
0: Kommt das Clone Wars?
1: Das ist Clone Wars, weil diese Person kenne ich auch. Und ist sie irgendwo in den Filmen vertreten oder nur in der Serie Clone Wars?
0: Jetzt bin ich gerade überlegen. Nee. Den Film hat sie es nicht geschafft. Sie hat eine eigene Real-Life-Sendung bekommen. Sie taucht in Mandalorian Staffel 2 auf und auch in Book of Boba Fett Staffel, es gibt nur eine Staffel, da taucht sie auch kurz auf. Und das war's.
1: Okay. Weil von dem, Clone Wars ist, hat ja bestimmt mal irgendwie Laufzeit auf Super RTL gehabt, und da habe ich ein paar Ausschnitte gesehen. Deswegen kenne ich ihr Gesicht und ihre, wie nennt sich das, diese...
0: Die,
1: ich nenne das Tentakel.
0: Die Tentakel, die heißen Leku,
1: genau,
0: die Teile.
1: Die Dinger. Und ich fand die voll cool. Ich mag dieses blau-weiße Muster davon. Deswegen, sie war eine sehr striking Character Design.
0: Und halt auch eine Boss
1: Beep-Punkt.
0: Und Punkt, ja.
2: Beep. Eine was?
1: Eine Boss-Ass-Beep.
0: Sag ich jetzt um 19 Uhr am Mikrofon nicht. Aber eine krasse
1: sagen.
0: Frau.
1: Eine krasse Frau. Wir sagen es off Mikrofon dir dann nochmal, dann weißt du es. Er muss ja den Jugendslang von heute lernen. Weil,
0: 6, 7.
1: Ich meine, wie viele Jahre sind wir auseinander?
2: Wie alt bist du?
1: Ich bin 2003 denn? Geboren. Wann bist du geboren?
2: Ja, 10 Jahre.
1: 10 Jahre?
2: Ja.
1: Okay, krass. 1993. Crazy.
2: Das ist crazy.
1: Das sage ich aber sehr oft. Leider, es tut mir sehr leid. Ich versuche mir auch mal. Checke sage ich nicht so oft. Das ist Sophie, meine Freundin. Schau da an dich, Sophie. Ich weiß, du wirst es nie hören.
0: Mina hat sich damit angesteckt vor ein paar Wochen, glaube ich.
1: Wirklich? Oh, ganz schlimm. Denn zumindest darf sie jetzt nicht unter Dennis' Augen steppen. Ansonsten wird es schwierig.
0: Ja, nein. Aber ich bin gerade am Schauen, ob ich hier noch irgendwas finde, was witzig ist. Ich habe hier noch so letzte Hardfacts.
1: Vielleicht können wir nochmal...
0: Oh, ich habe eine coole Sache noch gefunden.
1: Ja, sorry.
0: Ich weiß, habt ihr mich eben zu gevibed? Er hat tatsächlich einen bulgarischen Frauenchor engagiert.
2: Cool. Das war das eben, was wir
0: genau
2: gehört hatten.
0: Also davor, vor dem Kessel Run.
1: Ja, wo ich dieses...
2: Und das war einfach wirklich dieser Vibe wie von der Szene, als Darth Maul in dieser, hinter dieser Tür stand, die dann langsam aufging. Ja. Und die dunkle Bedrohung, die einzig coole Szene, finde ich, in diesem Kackfilm.
0: Oh, boah, jetzt komme ich aber gleich hier.
2: Ja, komm. Oh. Gut.
0: Nein,
1: komm, wir müssen auch mal hier ein bisschen... Fight.
2: Aber das fand ich echt cool, so einen Chor da reinzubringen. Oh.
1: Geil, immer
2: herrlich,
1: geil.
2: Gute Idee gewesen.
0: Und tatsächlich, er hat auch, das finde ich unglaublich witzig, es gibt einen Song da drin, das ist so ein Funk-Arrangement und der wird auf so einer Yacht gesungen und in dem Song geht es darum, wie jemand Hähnchen isst und der Song ist auf Huttisch geschrieben.
1: Geil.
2: Auf Huttisch?
0: Huttisch, ja. Gibt es ja als Sprache, kann man ja lernen.
2: Sprache. Okay,
0: also das kannst du auch lernen zum Beispiel. Ja, Pudo heißt sowas wie, scheiße. Oder Slimo, also für so eine Person, die...
1: Nee, Georg würde eher Klingonisch lernen.
0: Alles, oder? Nein. Das kannst du wirklich sprechen, die Sprache.
2: Nee.
0: Du
1: kannst ja Klingonisch lernen, mein Guter.
0: Also in Episode 1, Anakin spricht mit Watto Huttisch.
2: Ja.
0: Am Anfang.
2: Ja.
1: Sehr cool.
2: Irgendwelche Laute.
1: Die guten... Ich finde es immer sehr lustig, wenn Leute Sprachen erfinden für ihre Dings, so Elvisch oder sowas.
0: Das macht super Spaß.
1: Oder Drakonisch für... Throne of Glass. Game of Thrones, sorry.
2: Klingonisch
1: immer.
0: Game of Thrones ist, glaube ich, valyrisch. Hochvalyrisch.
1: I don't know. Aber zum Abschluss dieser wundervollen Sendung könnt ihr mir ja vielleicht euren Lieblings-Star-Wars-Film nochmal sagen.
2: Oh, das ist schwierig.
0: Oh, das ist aber schwierig.
1: Ja, ich weiß.
0: Ich würde sagen, Episode 3.
2: Drei?
0: Drei.
2: Ich finde
0: Revenge of the Sith.
2: Fünf richtig gut. Mhm. Und drei, ja.
0: Doch. Ich glaube, fünf und drei sind immer die beiden, die sich eigentlich die meisten Leute auswählen.
2: Ja.
1: Interesting. Now I know more.
2: Wobei,
1: thank you so much.
2: Rogue One fand ich auch sehr, sehr, sehr, sehr
0: Rogue
2: stark.
0: One ist ein sehr guter Film.
2: Einfach mal, weil da, das war für mich das blutende Proletariat, fand ich.
0: Vor allen Dingen einfach mal einen Film, in dem es keine Lichtschwerter gibt und einfach mal nicht Macht gibt, sondern einfach mal normale Menschen.
2: Ja, nice. Ja. Die das alle sterben. Cool.
1: Oh,
2: für irgendwelche wohlbetuchten Alderianer oder was.
0: Ja.
2: Keine Ahnung.
0: Na gut, wir sind am Ende unserer Sendung angekommen. Wir hoffen, ihr feiert noch nachträglich den May the 4th und wir geben euch jetzt noch eine fünfminütige Encore, eine Zugabe.
1: Möge die Macht mit euch sein.
0: Möge sie mit euch sein.

0: Sie hören die Radioreise mit Alexander Tauscher. Ich grüße Sie. Diesmal heißt es Dolce Vita Kärnten. Wir haben alle Zutaten, die das süße Leben ausmachen. Einen Badestrand, Prosciutto, selbstgefertigte Nudeln und Balsamico, dazu guten Wein. Der Blick auf das Wasser und die Berge könnte irgendwo am Mittelmeer sein, aber dieses Dolce Vita erleben wir mitten in Kärnten, mit unter anderem diesen Gästen.
1: Buongiorno, mio nome è Katharina Gregori, sono austriaca, ha una fabbrica di pasta. Facciamo Spaghetti e Fusilli.
2: Hallo, ich bin Nicolas Adl, ich bin Küchenchef im Kanerhof.
3: Ursula Kanner vom Hotel Kanerhof am Falkensee.
4: Buongiorno, sono Hans, parliamo dell'aceto balsamico di Modena.
5: Bettina Rabic, ich bin von Österreichs erster Rohschinkmanufaktur in Treffen am Ossiachersee.
6: Hola chicos, bienvenidos en la Viña Tripel. Das war Spanisch, hat den Hintergrund, ich habe in Spanien auch gearbeitet und gelernt. Herzlich willkommen in unserer Alpen-Adria-Dreieck aus Italien, Slowenien und Kärnten.
0: In diesem Dreieck bewegen wir uns und genießen das süße Leben. Also, buon divertimento, gleich geht's los.

Das ist die Radioreise, die Sie zu neuen Horizonten bringt und damit Reiselust wecken soll. Im Studio Alexander Tauscher. Herzlich willkommen hier bei uns in dieser Show. Heute erleben wir ein nahezu mediterranes Gefühl, denn glasklares Wasser umspielt die Zehen. Ein Segelboot nimmt Fahrt auf. Stand-up-Paddler ziehen auf ihren Boards vorbei. Der gedankliche Blick erwandert über das türkisblaue Wasser und dazu gibt es Nudeln, Balsamico, auch guten Wein und Prosciutto. Klingt nach Dolce Vita, ist es auch, nur eben nicht in Apulien oder irgendwo in der Emilia-Romagna, sondern vor den Toren Italiens und Sloweniens im Kärntner Seenland. Das ist Urlaub auf der Alpen-Südseite, nah an den Karawanken, die ja auch mal schwanken. Unsere Reise beginnt am Nordufer des Farkasees, der zweitgrößte Privatsee Österreichs, einer der wärmsten in Kärnten und einer der schönsten zweifellos. Ursula Karner, Gastgeberin im Karnerhof, sie beschreibt mal diese Region und das eingeleitet von der ersten Dolce Vita Musik. Hier ist Popo.

0: Es ist so, dass natürlich ich den Radiohörern wünschen würde, dass sie jetzt den Blick haben, den wir jetzt derzeit haben. Und das kann man im Radio halt nicht so gut transportieren.
1: Wir können es versuchen zu umschreiben. Es ist türkisblau der See, wir haben ein paar Wolken, wir sehen die Berge.
0: Genau, wir sind direkt am Ufer des Fakasees und zwar am Nordufer und schauen nach Süden. Wir haben eine volle Sonnenlage von in der Früh bis am Abend. Wir haben einen freien Blick über den See und dann am anderen Ende des Sees liegen die Karawanken links mit der Grenze nach Slowenien und rechts geht es dann nach Italien. Und ja, da liegt der Fakasee.
1: Gibt es auch das berühmte Lied von den Karawanken, die Wanken? Sind die so quasi der Schutzgeber, weil sie auch von Süden etwas den See schützen vor schlechtem Wetter?
0: Ja, natürlich. Also es ist tatsächlich so, dass die Italien-Tiefs zum Teil nicht bis zu uns kommen und auch das Wetter, das es im Norden gibt, also dieses typische Salzburger und Nordkärntner Wetter, kommt zum Teil auch nicht bis zu uns. Also wir haben tatsächlich sehr viele Sonnenstunden im Jahr.
1: Seid ihr glücklich? Also kein Schnürlregen aus Salzburg hierher?
0: Das sind wir sehr glücklich. Oder wir lassen den Schnürlregen in Salzburg.
1: Fakasee ist einer der wärmeren Seen hier in Kärnten. Wie warm kann das Wasser werden im Sommer?
0: Das Wasser wird bis zu 27 Grad und der See ist 30 Meter tief. Man hat 10 Kilometer rundherum und er ist ein wunderbarer See zum Schwimmen, weil es auch keine Motorboote gibt. Es ist ein kleiner See und das ist auch gut so, dass es keinen Motorbootverkehr gibt und damit ein sehr sicherer und wundervoller See zum Schwimmen.
1: Das heißt kein Motorverkehr, nur Paddelboote sind erlaubt, Kajak oder Stand-Up-Paddling?
0: Also Kajaks, Ruderboote, Stand-Up-Paddling und Elektroboote. Der See ist auch im Privateigentum und der Seebesitzer hat das so bestimmt, dass er ohne Motorboote praktisch bleibt, der See, und das war auch schon immer so.
1: Ist ja oft so spiegelglatt ruhig wie heute, also wie auch die italienische Adria vor Rimini im Hochsommer?
0: Ja, ist ganz unterschiedlich. Also es ist vormittags bis über Mittag ist immer kaum Wind, ist er wirklich sehr glatt und nachmittags kommt dann ein bisschen ein Lüftchen, was auch ganz angenehm ist, wenn es im Sommer heiß ist.
1: Gibt es viele Fischer hier auf dem See, die rausfahren mit ihren Booten?
0: Gibt schon, aber nur private Fischer. Also es gibt keine kommerzielle Fischerei am Fakasee, sondern nur private.
1: Und auch ihr bezieht eure Fische von diesen privaten Fischern?
0: Die geben sie leider nicht so gern her. Nein, wir haben Fische zum Teil vom Wörthersee, eben auch aus der Adria. Gibt es einen Lieferanten, der uns eben zweimal die Woche beliefert. Und aus Fischzuchten eben Feldamsee, Mühlstädter See, Ossacher See.
1: Wir haben jetzt hier am Nordufer diesen Kieselstrand. Ist das generell so, dass der See umgeben ist von einem Kieselstrand?
0: Nein, der See hat eigentlich grünes Ufer und Kieselstrand wird auch aufgeschüttet bei uns, eben weil sonst dann auch irgendwann schlammig wird. Ja, wir haben den Kiesstrand und eben dahinter großzügige Liegewiesen.
1: Wir treffen uns jetzt im Sommer hier am See, aber natürlich kann man auch im Winter herkommen. Und da habe ich gehört, dass dann die Eisschwimmer hierher kommen, die dann quasi eingewiesen werden und so ein Trainingslager, so ein Workshop durchlaufen in puncto Wim Hof-Methode, eine Methode, mit indem man den Körper quasi von Normaltemperatur auf eiskaltes Wasser trainiert.
0: Wir haben im November, Dezember ein paar Wim Hof Workshop-Termine. Da wird zuerst die Theorie beigebracht, also wie man sich auf dieses kalte Wasser einstellt. Und danach gibt es eine Eiswanne direkt am Steg unten und die wird dann eben mit Wasser und Eis befüllt. Und danach gehen dann die Teilnehmer rein, solange sie möchten.
2: Wer das Italien-Feeling am Strand mag, der ist im Sommer besser aufgehoben. Und wer ein Rendezvous mit der Kälte sucht, der kann im Winter an einem der sogenannten Eisschwimmer-Workshops teilnehmen. Dieses Training läuft nach der Methode des niederländischen Extremsportlers Wim Hof, bekannt als The Iceman. Das Training beschäftigt sich auch mit der Atemtechnik, die wiederum von der Meditation von Mönchen aus Tibet inspiriert ist. Das Dreiländereck aus Kärnten, Slowenien und Italien heißt drei Sprachen im engen Umkreis, drei unterschiedliche Kulturen, die aber viel Gemeinsames verbindet. Die Länder sind eng miteinander verbunden, im Brauchtum, im Lebensgefühl und natürlich auch in der Küche. Lebendige Städte wie Ljubljana, Triest oder Udine sind nur in 2 Stunden erreichbar.

0: Akasiosia See, Wörthersee, Millstätter See, Weißensee sind einmal die größten Seen. Danach kommt dann Klobeiner See, Malchacher See, viele andere. Es hat jeder See so ein bisschen seinen unterschiedlichen Charme. Also
1: Falkersee ist dieser türkisblaue, rund, sehr, sehr ruhig. Der Ossiacher See, was hat er eine Spezifik?
0: Ossiacher See ist sehr gut zum Schwimmen und auch für Wassersport. Wörthersee auch für Wassersport und eben auch für dieses Lebensstil, dass man auch zu verschiedenen Restaurants dann auch hinfahren kann vom See. Der Weißensee ist eigentlich so das Naturwunder, also sehr natürlich gehalten. Der Millstätter See ist ein sehr tiefer See und auch vom Fischen her interessant. Und der Falkersee ist halt einfach von der Größe sehr kompakt, sehr überschaubar und ist für mich einfach wirklich der schönste See zum Schwimmen.
1: Weil er auch der ruhigste ist, ja, Wörthersee ist ja bekannt geworden durch die gleichnamige Hotelserie, aber eben auch durch die vielen Partys und die Events, die drumherum sind.
0: Ja. Genau, ja, also bei uns geht es auf jeden Fall ruhiger zu. Wir haben dann auch immer wieder Wörthersee-Flüchtlinge, die dann sagen, ja, da ist der reine Erholungswert bei uns schon höher.
1: Da gibt es auch nicht so viele Stellen, wo man ins Wasser kann am Wörthersee. Da ist sehr viel auch privat bzw. verbaut.
0: Ist tatsächlich so, aber es gibt natürlich auch viele Strandbäder, wo man dann auch hingehen kann.
1: Und Ossiacher See zum Baden?
0: Ossiacher See zum Baden ist auch schön, ist aber, glaube ich, für Wassersport insgesamt beliebter. Aber es gibt jetzt auch nicht so viele Motorboote wie am Wörthersee und das ist auch ein schöner See.
1: Wenn man die Seen mit dem Rad erkunden will, wie viele Seen könnte man an einem Tag schaffen? Wie weit liegen die hier auseinander?
0: Ja, die Kärntner Seenrunde geht eben über Wörthersee, Ossiacher See und über den Falkersee, also das ist halt eine Runde, wo man zuerst nach Osten fährt, dann nach Norden rauf und dann kann man über den Ossiachersee wieder zurückfahren zum Falkersee. Aber braucht man schon ein bisschen Kondition oder ein sehr gutes E-Bike.

0: Ihr seid ja im Dreiländereck Italien, Slowenien, hier Österreich mit Kärnten. Spricht sich mal sehr leicht, man kann so einen Ausflug machen. Was wäre realistisch an einem Tag von Farc aus? Welche Stadt, welche Region in den Ländern würdest du empfehlen den Besuchern?
1: Ich würde schon auf 2 Tage ausdehnen, weil in einem Tag muss man das dann schon ziemlich abfahren und wird dann schon nach Udine fahren. Udine ist so 1,25 Stunden von uns und nach Ljubljana in Slowenien, das ist knapp über 1 Stunde, sind beides wunderbare Städte, also Udine zum Einkaufen. Ljubljana auch von dieser Stadt mit sehr vielen Studenten und hat sehr viel Lebensenergie und auch sehr interessante Restaurants und sind beides wirklich tolle Städte auch zum Besuchen. So.

0: Havis ist ein kleiner Ort, also da kann man auch nachmittags auf einen Kaffee fahren, wenn man davor andere Sachen vorhat. Da fährt man 20 Minuten hin und ist dann aber eigentlich auch in einer Stunde oder eineinhalb Stunden erkundet.
1: Gibt es auch da eine gemeinsame Karte?
0: Die Golfkarte. Da gibt es eine Alpe Adria Golfkarte, da sind Plätze in Slowenien, Italien auch dabei. Und wir in Kärnten haben die Kärntenkarte für alle möglichen Attraktionen und Seilbahnen und Eintritte. Und hier in der Region haben wir noch die Region Villachkarte. Die ist kostenlos und ist eher auf Aktivitäten auch. Also es gibt Radbusse, es gibt Eintritt in die Therme, es gibt Stadtspaziergänge und die ist praktisch für die Region, für die unmittelbare.
1: Die Deutschen kommen zu euch, weil sie eben diesen Hauch von Italien erleben wollen. Kommen die Italiener und die Slowenen zu euch, weil sie vielleicht etwas mehr Österreich, Alpines erleben wollen?
0: Ja, es kommen natürlich zum Großteil Österreicher und Deutsche, Italiener und Slowenen auch.
1: Sprecht ihr Italienisch? Sprichst du auch Italienisch, wenn man hier so nah an der Grenze ist?
0: Ja, wir sind schon sehr viel nach Italien gefahren und das meiste auf Italienisch auch geläufig und wird verstanden und wir sprechen auch alle Italienisch, Slowenisch dafür nicht.
1: Lernt ihr auch schon in der Schule deswegen Italienisch, weil ihr so nah dran seid?
0: Nein, also in der Volksschule gar nicht und in der höherbildenden Schule sind es auch immer Wahlsprachen, also sucht man sich das aus.
2: Italienisch?
3: Oh, molto facile.
2: Du meinst?
3: Si, si.
2: Ich soll?
3: Si, si.
2: Also gut. Was heißt Sonne, schönes Kind?
1: Genau das wünsche ich allen Urlaubern hier im Dreiländereck, denn aus Kärnten geht es eben ganz einfach in die Heimat von Deutsche Vita. Sowohl Slowenien als auch Italien mit der Region Friaul-Julisch-Venetien haben sowohl kulinarisch als eben auch kulturell und landschaftlich sehr viel zu bieten. Neben dem Farkasee zählt der Malcacher See aufgrund eben seiner geringen Wassertiefe zu den wärmsten Badeseen Kärntens. Die unbebauten Ufer des Sees geben geschützten Vogel- oder Fischarten einen wichtigen Lebensraum.

Wie auch am Farker See sind hier keine Motorboote zugelassen. Und oberhalb des Sees befindet sich an einem sonnigen Südhang das Weintrippelgut, heute geführt von Nico Trippel. Und Piero Campi singt vom Wein.

0: Cappuccino.
1: Wir sind neben einer gemischten Landwirtschaft ein Weingut mit Obstbau, Ackerbau und im Restaurant- und Hotelbetrieb.
2: Zunächst mal sollten wir den Blick beschreiben, Nico. Wir sitzen an einem Südhang im Süden Kärntens.
1: Genau, also wir gehören zu den Nockbergen, schauen gerade auf die Karawanken aber hinüber mit einem Pyramidenkugel, haben hier eine Fernsicht über 70 Kilometer. Also es fühlt sich gerade ein bisschen an, sagen auch gerne so unsere Stammgäste wie eben in der Toskana, weil wir eben so eine wunderschöne Hügellandschaft haben, direkt die hauseigenen Weingärten davor mit unserer Terrasse, wo man unauffällig sich dann durchkosten kann.
2: Wir sehen die Quellwolken, die sich über den Alpen türmen, scheinbar da vom Alpenhauptkamm, aber die meist nicht hier rüberkommen, hoffentlich.
1: Also wir haben unser Glück durch die Lage, dass wir sehr zentral sind und eigentlich eingekesselt sind von lauter Bergen, dass wir, ich sage mal, zwar perfekt in der ersten Reihe sitzen, was den Fernblick angeht, aber klimatisch gut geschützt sind und vor allem bei uns hier nicht nur, was jetzt Gewitter und Wolken und Frost angeht, eine sehr gute Lage haben, also mit anderen Worten Gott sei Dank kaum Einflüsse, sondern aber auch immer leichter Wind geht. Das heißt, es ist bei uns nie so extrem heiß, dass man jetzt sagt, boah, ich halte das nicht mehr aus. Das ist eigentlich bei uns nicht der Fall.
2: Trägt auch der Boden bei?
1: Also wir haben unsere gesamten Reben am Schiefer-Sand-Schotterböden verteilt. Das ist bedingt durch einen riesen Gletscher, der sich hier vor 15.000 Jahren drüber geschoben hat. Ganz speziell ist vor allem, dass in Kombination mit den Böden und unserem Klima hier, wir sagen dazu Alpine Climate, eben sehr heiße Tage haben, aber auch sehr kühle Nächte. Das heißt, tagsüber 36 Grad, auch inzwischen keine Seltenheit mehr bei uns, aber um 20 Uhr perfekte 25 Grad. Um Mitternacht braucht man schon Jackerle, weil dann sind wir bei 12 Grad herunten. Und umso größer die Temperaturunterschiede, umso fruchtiger die Weine.
2: Und wichtig auch die viele Sonne dann im Herbst zur Reifung.
1: Genau, das heißt hinten hinaus, wir ernten sehr spät, erst im Oktober bis in November hinein, haben wir den großen Vorteil bei uns, dass wir eben wirklich bis im Spätsommer, Spätherbst hinein perfektes Terrassenwetter haben. Terrassenwetter heißt eben nicht nur für uns Gäste und für uns als Einheimische, sondern eben auch für die Reben.
2: Wir sprechen ja, Nico, über Kärntner Wein und das ist so ein weißer Fleck zum Teil noch. Ja? Also viele wissen, was steirischer Wein ist, man weiß sogar, was Wein aus dem Wallis in der Schweiz ist, aus Italien ohnehin. Aber bei Kärntner Wein fallen einem wahrscheinlich nicht gleich große Namen ein. Hängt wohl auch mit der Geschichte zusammen, dass hier der Wein schon sehr früh begonnen hat, dann aber eine lange Pause hatte.
1: Also bedingt durch unsere Lage waren wir eigentlich in Österreich das erste Weinbauland. Also Kärnten ist das älteste, aber auch das jüngste Weinbauland. Klingt komisch und nein, wir haben jetzt gerade nicht 10 Achtern zu viel getrunken. Wir haben hier aufgrund der Römer den Weinbau bekommen, hatten den Höhepunkt um 1800 und dann durch die Verschiebung, katholische Kirche hat sich zurückgezogen aus dem Weinbau, gleichzeitig wurden Steuern aufgehoben auf externe Weine. Mit anderen Worten, es ist der Weinbau ausgestorben mit 1900 und war dazwischen über 80 Jahre nicht in Kärnten. Und das ist erst 1970 wieder begonnen worden und wir hier haben 2008 unsere ersten Gärten gepflanzt. 150 Hektar haben wir in Kärnten und 15 kommen davon von uns.
2: Also ihr seid unter den Top 5, kann man sagen, ja.
1: Genau, ja, es klingt immer so süß, aber am Ende des Tages ist auch mir persönlich wichtig jetzt nicht die Menge, sondern die Qualität. Heißt, wir haben einfach fruchtigere Weine mit weniger Alkohol und man kann davon mehr trinken, was prinzipiell für euch gut ist, aber auch für mich.
2: Schwerpunkt ist Weißwein bei euch?
1: Genau, also wir haben ca. ein Drittel Rot, zwei Drittel Weiß. Hauptsorten sind bei uns die Burgundersorten, Pinot Noir, Weißburgunder, Grauburgunder und dann haben wir die Ausreißer mit Zweigelt Merlot im Rotweinsegment und Sauvignon Blanc, gelber Muscatella im Weißweinsegment.
2: Kann er mithalten mit italienischen Weinen, mit slowenischen?
1: Ja, überhaupt Thema. Wir haben zum Beispiel bei Sauvignon Blanc bei der Weltmeisterschaft eine Goldmedaille und eine Silbermedaille abgeräumt und das immerhin doch von 2700 Weinen weltweit.
2: Und dazu auch zum Beispiel Prosciutto, ihr habt auch Schinken aus der Region, Käse, all das, was man eben auch aus Italien kennt.
1: Und deswegen haben wir auch bei uns kulinarisch das so gemacht, wo wir eben einen italienischen Prosciutto haben, einen slowenischen Oliven- und Kärntner Käse in der Kombination mit unseren Kärntner Weinen oder was ganz Schräges eben die sogenannte Kärntner Weinkost.
2: Nicht nur bei dir hier, Nico, wächst der Weingut auch am benachbarten Wörthersee. Da wohnen ja bekanntermaßen einige Stars aus Show, Politik, Gesellschaft, die aus Spaß Weinreben gepflanzt haben, die dann einen hohen Ertrag bringen. Ja?
1: Genau, wir haben die Situation in Kärnten, dass wir eigentlich richtige Weinkeller nur 4 haben. Jetzt haben wir Persönlichkeiten des öffentlichen Lebens, die halt der Meinung sind, sie möchten auch einfach gerne einen Weingarten haben. Jetzt nach 4, 5 Jahren, wenn halt die ersten richtigen großen Ernten da sind, das sind doch 5.000 Reben, das ist ein bisschen viel für einen Eigenverbrauch, wenn man 5.000 Flaschen im Jahr selber trinken sollte. Das heißt, wir verarbeiten inzwischen auf Lohn für andere Weinbauern, machen für sie auch einen Wein und teilweise, wenn sie halt dann festgestellt haben, dass sie doch nicht so viel trinken können, verkaufen wir natürlich auch.
2: Was steht denn auf dem Etikett drauf? Der Name sicher nicht, dieses Promis oder doch?
1: Ich sag's mal so, wir haben ja hier auch ein gewisses Schweigegelübde, deswegen, ich darf jetzt keinen Namen nennen, aber wir haben hier spannende Persönlichkeiten. Momentan verkaufe ich das aber unter meinem Namen.
2: Weißt du, da sind wir in Deutschland offenbar schon weiter. Bei uns gibt's Günther Jauch Wein im Discounter, wo ich gar nicht weiß, ob Günther Jauch jemals in diesem Weinberg mal gestanden hat. Ja.
1: Es geht die Unschuldsvermutung, wie es so schön
2: heißt. Da lacht er. Ja, die eine oder andere Promi-Traube ist in den Weinen von Nico dabei, aber man wird es sicherlich kaum herausschmecken. Sauer macht nicht nur lustig, sondern auch glücklich. Damit erzählen wir nun die Geschichte einer Italienreise. Als der Chef des Karnerhof, Hans Melcher, vor Jahrzehnten im italienischen Cortino d'Ampezzo war, verliebte er sich unsterblich, nicht in eine hübsche Italienerin, sondern in den Aceto Balsamico Tradizionale. Was Hans da in einer Vinothek kostete, wollte er im Original sehen. Also fuhr der Kärntner in die Heimat des Aceto Balsamico nach Modena in der Region Emilia-Romagna. Zu Hause angekommen, stellte er die Glasballons auf den Balkon, damit sie reifen können. Und diese Geschichte erzählt er uns nach Gustavino Butacqua und seiner Hommage an den Salat Insalata. Und

0: war in der Vinothek in Cortina, ein berühmter Wintersportort. Wir waren da chillaufen und haben dann am späten Nachmittag eine Verkostung gehabt mit Weinen, aber auch mit Käse und Balsamico. Und das weiß ich bis heute noch, weil wir den selber auch führen, haben wir einen Tête Moine aus der Schweiz gehabt, 25 Jahre alt in Holzfässern gelagert, drüber geträufelt.
1: Das hat dich auf den Geschmack gebracht, du hast gesagt, genau. Das ist aber toll, was hier drauf ist.
0: Die ganz toll und wir haben dann gesagt, das kann nicht alles sein. Es war damals am Markt dann kaum zu kriegen und wir haben uns dann Wege gesucht, in Modena direkt diesen Wein von dort aus zu kaufen und haben das ausgemacht.
1: Modena, der berühmte Ort in der Emilia-Romagna, auch bekannt natürlich vom Rennsport. Du bist dann hingefahren, hast diese Familien ausfindig gemacht, die das herstellen?
0: Also es gibt einige Familien, die das herstellen, und zwar 120, aber nur 20, 22, die das professionell herstellen und auch professionell verkaufen. Und bei einem davon haben wir dann diesen Balsamico bekommen, aber es hat dann noch auch andere Auswirkungen gehabt. Dieser Balsamico, von dem wir ausgegangen sind, hat eigentlich eine sehr beschränkte Verwendung, weil er einfach zu teuer ist, zu spezial ist. Also für das, was wir brauchen, für einen Salat war er nicht geeignet. Und dann sind wir aber dazu gekommen, dass wir diesen Reifeprozess für diesen tollen Balsamico insofern unterbrechen, indem wir schon mit 6-7 Jahren den Balsamico kaufen. Das heißt, es ist nicht mehr der voll ausgereifte, sondern der ist auf dem Weg dorthin. Ist aber frisch, jung, säuerlich, leicht süßlich. Das hier ist für Salat und alle Nebenprodukte ist es das ideale Produkt.
1: Wie wird Hans aus Wein Balsamico?
0: Es ist Most, der gekocht wird, der reduziert wird auf ca. 30% seiner ursprünglichen Menge und kommt dann zur Lagerung in Stahlfässern. Und dort reift er dann dahin, bis er eben die von uns aus wichtige Trinkreife hat. Das ist das eine. Das zweite ist, er wird dann umgelagert in Holzfässer. Und zwar in kleine Holzfässer, die zwischen 60 und 10 Kilo haben. Dieser fertige Most kommt in das größte Fass. Die anderen sind in der Zwischenzeit auch schon voll, weil dieser Prozess geht ja nicht von einem Jahr zum anderen, sondern über 50, 60 Jahre. Und jedes dieser 6 Holzfässer ist aus einem anderen Holz. Aber nicht aus neuen, sondern aus uralten Fässern. Und wenn zum Beispiel der Balsamico aus dem kleinsten Fass für irgendetwas verwendet wird, wird diese Menge aufgefüllt vom nächstgrößeren und diese Menge wieder vom nächstgrößeren, bis man beim größten Fass ankommt und dort wird der neue hineingetan, der neue Balsamico. Und dann lässt man es wieder für 10 Jahre.
1: Fährst du nach wie vor in die Emilia-Romagna und besorgst den Balsamico?
0: Wir fahren direkt nach Modena, wir holen den Balsamico unten und bringen ihn nach Hause und der wird dann in einem bestimmten Mischungsverhältnis dann auch assimiliert.
1: Das heißt, dein Kofferraum ist immer voller Balsamico-Fässer?
0: Wir haben ungefähr 150 Kilo, das macht unseren Kofferraum voll.
1: Immer von den gleichen Produzenten?
0: Ja.
1: Man kennt ja Balsamico einmal als etwas klare Flüssigkeit, dann auch diesen cremigen in Plastikflaschen. Was ist der Unterschied zwischen diesem fast schon cremigen Balsamico und eben diesem klaren Dressing-Balsamico?
0: Diese cremigen sind meistens versetzt mit anderen Früchten, zum Beispiel mit Orangen.
1: Du bist ja der, der immer vor dem Abendessen den Salat selber anrichtet.
0: Ja.
1: Stehst also jeden Abend davor, hast mehrere große Salatschüsseln und richtest da verschiedene Dressings an.
0: Die Dressings sind eigentlich im Wesentlichen 3 verschiedene. Der eine Balsamico mit Olivenöl, eine italienische Version klarerweise. Dann die nächste ist Balsamico mit Kürbiskernöl. Das ist also eine steirisch-italienische Version. Und dann der dritte ist mit Nussöl und Nüssen.
1: Das ist dann die Kärntner Version?
0: Das ist dann in dem Fall eine französische Version, weil wir das Nussöl aus Frankreich haben.
1: Es lebe Europa!
0: So ist es.
1: Davor machst du ja auch teilweise für Gäste Balsamico-Verkostungen. Was wird da verkostet und wie funktioniert das?
0: Im Wesentlichen sind es 3-4 Produkte, die wir dann verkosten hintereinander mit Erklärungen dazwischen und mit auch Kostproben, wie man sie verwendet. Also einerseits für Salat, zweitens zur Ergänzung von Soßen und drittens für Nachtische, Käse zum Beispiel.
1: Balsamico zieht sich quasi von der Vorspeise bis zum Dessert, also vom Salat. Kann man es auch zum Hauptgericht?
0: Kann auch.
1: Wo zum Beispiel wäre es geeignet?
0: Zum Beispiel, wenn ich eine Fischhauptspeise habe und mache dazu eine kleine weiße Soße mit Rahm und so weiter. Und wenn ich da dem normalen Balsamico dazu geben würde, dann wäre die Soße grau und das wollen wir nicht. Also gibt man einen farblosen Balsamico dazu, da bleibt der Geschmack drinnen, aber nicht die Farbe.
1: Hat Balsamico auch eine gesundheitsfördernde Wirkung? Ist es verdauungsfördernd? Jedenfalls regt es den Magen davor an?
0: Ich bin überzeugt davon, dass es so ist.
1: Deswegen schaust du auch so gesund aus.
0: Nein, das hat damit nichts zu tun.
1: Also bei dir gehört Balsamico jeden Tag dazu?
0: Das gehört jeden Tag auch bei uns privat dazu.
1: Nicht der Balsamico, sondern die 16-8-Diät hält Hans Melcher so fit. Also 16 Stunden lang nichts essen. Fällt mir in Kärnten besonders schwer, aber nicht nur in Kärnten. Das deutsche Vita ist eben einfach zu süß. Wie immer an dieser Stelle, auf Weiterhören.

0: Richtet auf eure Lauscher, denn hier spricht der Tauscher. Der Alexander grüßt sie alle miteinander und wünscht auf diese Weise eine schöne Radioreise. Deutsche Vita im Kärntner Seenland ist heute unser Motto. Das Ganze mit kulinarischen Spezialitäten aus Italien. Wir sind im äußersten Süden Österreichs. Eine der vielen Spezialitäten aus Italien ist Mortadella. Diese Brühwurst wird seit Jahrzehnten auch nah am Ufer des Ossiacher Sees produziert. Ihren Ursprung hat Mortadella einerseits in der geografischen Lage des Familienbetriebs, der ja im Herzen der Alpe-Adria-Region liegt. Außerdem liegt es am Großvater Rudolf Friers, der Pioniergeist bewies in seiner Leidenschaft zu Italien. Gemeinsam mit Mortadella-Spezialisten von Weltruhm tüftelte er an einem speziellen Bratverfahren und entwickelte dann eine eigene Komposition italienischer Naturgewürze. Und darüber sprach ich mit Bettina Rabisch, eingeleitet vom Lied über die Mortadella-Wurst.
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2: Die Familie Friers hat ja in Villach seit 1898 als erster Wursterzeuger Schinkenspezialitäten produziert. Und die Nähe zu Italien und die Begeisterung des Großvaters für italienische Produkte hat dazu geführt, dass er eben einen Prosciutto mit heimischem Fleisch probieren wollte zu fertigen. Und die besondere Thermik hier in Treffen am Ossiacher See am Ende des Gralstals hat eben dazu geführt, dass er hier die ersten Versuche im Schloss Treffen begonnen hatte.
0: Die Liebe zu Italien begann quasi bereits in den 30er Jahren, als er als erster in Österreich den Mortadella nach italienischem Vorbild produziert hat.
2: Wir sind die einzigen in Österreich, die Mortadella fertigen. Und das ist eben geschuldet dieser Nähe zu Italien und dieser Affinität der zweiten und dritten Familiengeneration zu Italien und italienischen Produkten.
0: Hat die Familie in Italien gelebt? Ist sie oft nach Italien gereist?
2: Ja, sehr oft nach Italien gereist ist die Familie und sie hat da sehr enge Freundschaften gepflegt zu Mortadella-Spezialisten von Weltruhm letztendlich, die das ermöglicht haben. Gemeinsam mit ihnen wurden eigene Rezepturen entwickelt, eigene Gewürzmischungen entwickelt und die Mortadella letztendlich auf dieses Qualitätsniveau, wie sie heute ist, entwickelt.
0: Wie hat man damals in Italien reagiert, als man hörte, dass die Österreicher jetzt nicht kopieren, aber nach dem Vorbild Mortadella produzieren?
2: Nee, ich meine, wir sind ein mittelständischer Betrieb. Unsere Rohschinkenmanufaktur ist eine kleine handwerkliche Manufaktur eben. Also wir sind kein Mitbewerb letztendlich, muss man sagen, zu den großen italienischen Produzenten. Aber wir bieten gerade für den österreichischen Lebensmittelhandel, für die Feinkostgeschäfte, Österreichs einzige Mortadella mit 100% heimischem Rohstoff und mit traditionell gebraten auf einer original italienischen Mortadella-Anlage.
0: Und selbst der Kenner wird es wahrscheinlich nicht unterscheiden können von einer original italienischen Mortadella?
2: Unterscheiden sehr wohl durch diesen heimischen Rohstoff. Erfährt die Mortadella eine besondere Qualität. Mortadella wird bei uns bevorzugt also zur italienischen Jause mit Antipasti, entweder eben zum Mittag mit einem Glas Prosecco oder eben am Abend mit einem guten Glas Wein, sehr gerne gegessen.
0: Welchen Wein sollte man bevorzugt zur Mortadella genießen?
2: Na, meistens natürlich einen Rotwein, zum Beispiel einen Pinot Noir oder eben einen Zweigelt.
0: Prosciutto exportiert ihr ja nach Japan, Südkorea. Wie schaut es aus mit Mortadella?
2: Prosciutto und Mortadella werden seit vielen Jahren nach Japan exportiert, auch nach Südkorea.
0: Liefert ihr auch nach Italien den Mortadella?
2: Wir haben ein paar Kunden in Italien. Das hat auch vor einigen Jahrzehnten schon zu großen Schlagzeilen geführt. Ja, es gibt die auch in der Gastronomie. Aber unser Kernmarkt ist Österreich.
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0: Bei der Zubereitung von Mortadella und Prosciutto darf man aus Hygienegründen normalerweise nicht als Besucher über die Schulter schauen, aber die Radioreise hatte Zutritt und traf hier den jungen Fleischfachverarbeiter Maximilian Friers. Wie alle in der Produktion muss auch er eine spezielle Kleidung und Haarschutz tragen.
3: Ich habe 2016 mit der Lehre angefangen, der dauert 3 Jahre. Im 2019 habe ich meinen Lehrabschluss gemacht, mit gutem Erfolg damals abgeschlossen und seitdem bin ich da in der Fleischerei tätig.
0: Und spezialisiert auf Mortadella und Prosciutto? Oder?
3: Spezialisiert alles. Also ob es in Villach drinnen die Salzung ist oder die Schinkenproduktion oder Mortadella, wo wir alles mitgemacht, die Salami auch und darin dann eben auch bei uns in Treffen den Speck und Prosciutto.
0: Du hast diese Kleidung an, das heißt, es ist ein sehr hochsensibler Job.
3: Definitiv, sehr hochsensibel.
0: Einerseits ist die Jacke, wir haben die Mütze, auch die Schuhe. Es geht darum, dass keine Bakterien reinkommen.
3: Ja genau, eben keine Mikroorganismen, dass da wirklich so sauber gemacht wird wie möglich, dass eben ein perfektes Produkt entsteht.
0: Auch die Temperatur ist sicher immer geregelt. Wie viel Grad sind das stetig?
3: In den Kühlräumen muss es zwischen 2 und 4 Grad haben. Arbeitsräumen ist etwas höher, aber die Temperatur darf auch nicht über ein gewisses Grad gehen. Deswegen müssen wir da auch schauen, dass das gekühlt ist.
0: Der Prosciutto ist bereits genannt worden, dieser luftgetrocknete Schinken aus dem Süden Kärntens. Der trägt hier auch einen italienischen Namen und das schauen wir uns gleich nochmal an. Der Prosciutto Castello, er verspricht Streicheleinheiten für den Gaumen, so sagen es seine Produzenten. Das liegt wohl auch am Klima und vor allem an der besonderen Fütterung der Landschweine, denn denen geht es schweinegut, bis sie zum Schlachter kommen. Bettina Rabitsch spricht über einen Schinken, der aus einem Schloss stammte. Dieser Schinken ist fast schon ein Heiligtum dieser Region, deswegen zur Einstimmung Angelo Branduardi über die Heiligen, I Santi.

0: Die Ursprünge des Prosciutto Castello und auch der Namensgebung basiert auf dem Schloss Treffen, das ihm der Großvater in den 70er Jahren gekauft hat mit einer Landwirtschaft, weil er davon überzeugt war, dass ihm hier im Grastal, also im Gegental, das hier verläuft von den Nockbergen bis hin zum Ossiacher See, die Thermik ideal ist für die Rohschinkenreifung. Das basiert darauf, dass das in dem engen Gegental die kühlen Winde der Nockberge auf die feucht-milde Seenluft trifft und hier täglich zu einer besonderen Thermik es kommt, dass dann wirklich die Luftzirkulation hoch ist und das ist perfekt für die Reifung von Rohschinken.
1: Kann man es vergleichen mit dem Wind Bora, der in Italien oder auch in Kroatien ja auch von den Bergen zum Meer runterweht?
0: Richtig, das ist vergleichbar, genau. Und das ist etwas sehr Spezielles insofern, dass dieses enge Tal noch dazu führt, dass einfach diese permanente Luftzirkulation noch höher ist.
1: Hat der Schinken früher auch in dem Schloss selber gereift?
0: Ja, genau, das war die ursprüngliche Reifung in dem Schloss.
1: In speziellen Räumen oder wie kann man sich das vorstellen?
0: Diese dickwändigen Mauern dieses ursprünglichen Renaissance-Schlosses, die waren dazu perfekt geeignet, muss man sagen, dass man dort beginnt mit einer Rohschinkenreifung. Das waren die ersten Versuche und die waren schon bereits sehr erfolgsversprechend, sodass sich die Familie dazu entschlossen hat, neben dem ursprünglichen Schloss eine Rohschinkenmanufaktur zu erbauen.
1: Und von der Produktion her, wie wird aus dem Schinken dann der Prosciutto? Ich kenne es auch von Istrien, diese Manufakturen, wo man dann die Schinken an den Haken sieht, wie sie Luft trocknen. Was ist der Unterschied bei euch?
0: Der Unterschied, es ist einfach ein sehr aufwendiger, manueller, handwerklicher Prozess, muss man sagen. Das beginnt in Wahrheit ja schon bei der Auswahl letztendlich des Rohmaterials, in dem Fall des Fleisches. Wir verwenden ausschließlich Landschweine aus der Steiermark und Oberösterreich, das heißt heimische Schweine, die letztendlich besonders schwer sind, damit der Schlögel das Idealgewicht von 16 Kilo erreicht. Wir brauchen einen erstklassigen Prosciutto, der bei uns, also knapp 14 Monate eigentlich reift. Ja, der Schlögel wird dann mit der Hand eingesalzen. Das ist auch ein aufwendiger Prozess, der letztendlich sehr viel Fingerspitzgefühl bedarf, wo eben dieser Prosciutto-Schlögel bis ins Innerste gleichmäßig reift. Das ist in Wahrheit die höchste Kunst der Rohschinkenreifung.
1: Quasi das Salz zieht nach innen ein oder bleibt das Salz haften außen an den Außenflächen?
0: Ja, das Salz ist eigentlich, das bleibt außen, das ist nur zu Konservierungszwecken.
1: Vom Geschmack her, wenn ich jetzt mit dem Prosciutto von Istrien vergleichen würde, gibt es einen signifikanten Unterschied?
0: Fleischsommeliers beurteilen diesen als sehr harmonisch und erstklassig mild, als leicht süßlich und erinnert Feinschmecker an eine leicht süßliche Maroninote, die sehr bekömmlich ist.
1: Kommt das durch eben den Wind, der aus den Bergen runtertreibt, im Gegensatz zum Prosciutto Asien, wo man vielleicht etwas mehr noch das Meer spürt, beziehungsweise die Salzluft des Meeres?
0: Es wird natürlich so sein, dass letztendlich die Winde, die Luftzirkulation und eben das besondere Mikroklima ebenso ausschlaggebend sind, wie aber vor allem die Schlögel, die eben bei uns natürlich ganz anders aufwachsen.
1: Prosciutto auch in Italien gibt es zum Frühstück bereits, zum Abendessen. Was wäre zum Prosciutto der passende Wein?
0: Bei uns hat man sehr wohl auch diesen Pinot Noir zum Beispiel, eben einen Rotwein oder auch einen Zweigelt aus der Region, aber natürlich auch ein Glas Prosecco.

Musik von der Gruppe Clown aus den 80ern. Ihr Lied über Pizza, Prosciutto e Fici. Neben Wein und Schinken machen die Pasta-Gerichte ja das italienische Lebensgefühl aus. Darüber sprach ich mit Katharina Gregori, Chefin der Finkensteiner Nudelfabrik, die an einem Bach am Rand von Neumüllern, nah am Farker See liegt. Als Antipasta servieren wir gleich Fred Bongusto. Ja, schon der Name, der ist schmackhaft. Er kommt jetzt mit seinem Lied über Spaghetti Polo Insalatina e una tazzina di caffè. Also, prego.

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1: Ich bin die Katharina Grigori und führe in fünfter Generation die Finkensteiner Nullfabrik hier in Müllnern.
2: Die Sendung heißt ja Deutsche Vita Kärnten. Grigori hat was Italienisches. Eure Firma hieß auch mal so, ja?
1: Ja, Grigori kommt aus dem Italienischen. Damals allerdings war es noch Österreich, weil 1882, ja, war noch bei Österreich.
2: Wie bin ich noch bei Österreich geworden?
1: Ja, so ungefähr. Die Fabrik hat Giuseppe Grigori geheißen, so wie mein Ururgroßvater.
2: Und Giuseppe Grigori klingt ja nach Pasta, nach ganz verschiedenen italienischen Teigwaren. Habt ihr damals das volle Sortiment hergestellt?
1: Ja, die haben genau schon so viele Sorten gehabt wie wir. Es sind aber einige weggekommen und dafür dazu. Und ganz speziell waren die Macaroni, weil die hat kaum jemand produziert.
2: Kenne ich aus meiner Kindheit. Ich bin DDR-Bürger und bei uns gab es Macaroni, allerdings immer so mit Jagdwurst und Tomatensauce.
1: Okay.
2: Ist aber heute was Seltenes geworden, Macaroni?
1: Ja, das ist selten geworden, weil lange Macaroni zu produzieren ist schwierig beim Trocknen, weil sie eben ein Loch in der Mitte haben und das nachher im Trockner so zu bringen, dass sie nicht brechen, das war anscheinend eine ganz heikle Aufgabe.
2: Grigori, der Nachname Finkensteiner hat sich bewahrt als Unternehmensname.
1: Genau, warum Finkensteiner? Weil der Bahnhof, wo wir in der Nähe sind, Finkenstein geheißen hat und deswegen Finkensteiner Teigwaren.
2: Hier auch noch am rauschenden Bach, ja?
1: Ja, das ist ganz wichtig, das ist der Fackerseebach. Und der bestückt unser Kraftwerk. Also wir haben ein Wasserkraftwerk und das ist seit Anbeginn, seit wir da sind, in Betrieb.
2: Also auch noch ökologisch das Ganze.
1: Ja genau, also wir nutzen das, was uns die Natur gegeben hat und wir geben sie auch da wieder zurück.
2: Wenn wir auf eure heutige Produktion schauen, wir haben große Spaghetti-Anlagen, kann man fast sagen, gesehen. Ja, was macht ihr alles?
1: Also wir produzieren von der Spaghetti bis zur Spirale und dazwischen sind ungefähr 92 Sorten. Also sprich, von jeder Form gibt es verschiedene Sorten. Von der Spirale gibt es eine Dinkelausformung, Bio-Dinkel, mit und ohne Ei, bunt, also was das Herz begehrt.
2: Auch das, was man typisch in Italien kennt, diese breiten Nudeln?
1: Nein, die leider nicht, weil unsere Trocknungsanlagen dafür nicht ausgelegt sind. Deswegen eher im italienischen Bereich zu finden.
2: Und dennoch sind wir hier nah an Italien. Ist die Zubereitung angelehnt der Gerichte an die italienische?
1: Ja, freilich. Ich meine, ja. Was wäre Kärnten neben Italien nicht mit einer al dente Pasta? Also das wäre ja gar nichts.
2: Also ihr habt ja auch auf der Karte hier im Gasthaus.
1: Freilich.
2: Und al dente ist sicher schwer hinzubekommen, weil es muss ja wirklich genau auf den Punkt sein. Wie der Spargel, der auch nicht zu weich, nicht zu hart sein darf.
1: Ja, einfach testen. Öfters umrühren, kosten oder gegen die Wand schleudern, hat's geheißen. Persönlich habe ich es noch nicht ausprobiert. Ne? Einfach kosten. Jeder hat seinen eigenen al dente Punkt.
2: Sicherlich hat auch Nicolas Arte seinen eigenen al dente Punkt. Der Küchenchef nimmt seine Gäste auf Genussreisen quer durch Kärnten und die Alpe Adria Region.
3: Natürlich Pasta eine große Rolle. Ja, wir versuchen natürlich so viel Pasta wie möglich selbst zu produzieren und zu uns greifen wir auf die regionalen Produzenten, die für uns dann Sachen produzieren.
2: Pasta so wie in Italien oder auf eine etwas andere Art, vielleicht etwas werkgeprägt?
3: Ja, wir versuchen schon klassische italienische Pasta zu machen, wirklich nur mit Nudelmehl, Ei und Olivenöl, reine Bandnudeln, Spaghetti und sowas, sowas machen wir alles selber.
2: Die Deutschen mögen natürlich auch sowas wie Minestrone, macht ihr auch so etwas?
3: Wir machen auch Minestrone, sei es Tomatensuppen und sowas, wir versuchen da schon ein bisschen aus der ganzen Region was zusammenzugreifen.
2: Der Fisch, wenn wir mal beginnen mit dem, was wir hier vor der Haustüre haben, im Falkersee, welchen Fisch gibt es daraus?
3: Aus dem Falkersee kann man Wels fangen, Hecht, Forelle, sowas ist bei uns heimisch, ja. Und die Fische, die wir verarbeiten, ja, die kommen auch alle aus Kärnten, die kommen aus Feld am See oder aus der Nähe vom Ossiasee, aus verschiedenen Fischzuchten, die mit dem heimischen Wasser heimische Fische züchten.
2: Hat da jeder See nochmal seine eigenen Fische oder sind es die gleichen, die jetzt hier im Falkersee sind, im Ossiacher See sind, im Wörthersee sind?
3: Also im Großen und Ganzen überall kommen ungefähr die gleichen Fische vor. Natürlich auf manche Regionen ein bisschen angepasst, aber es gibt fast überall Hechte, Waller, Forellen, Saiblinge. Sowas ist eigentlich bei uns sehr heimisch und sehr verbreitet.
2: Wie bereitet ihr den Fisch zu? Gekocht oder eher gebraten oder zum Teil gegrillt?
3: Also natürlich meine Lieblingszubereitungsart ist gegrillt oder gebraten, aber wir versuchen einfach dort eine Abwechslung hineinzubringen, sei es dämpfen, sei es konfieren in verschiedene Öle, braten, wickeln. Da gibt es viele verschiedene Möglichkeiten.
2: Was kann man sich da bei den italienischen, slowenischen Nachbarn abschauen, was die Fischzubereitung betrifft?
3: Natürlich auf jeden Fall die Verbindung mit zum Beispiel Prosciutto mit Fisch oder mit mediterranen Gewürzen oder dass nicht immer Fisch leicht sein muss, sondern auch sehr herzhaft und rustikal zubereitet werden kann mit Oliven, Tomaten und so weiter.
2: Also auch Prosciutto, quasi Wurst und Fisch kann man zusammentun. Inwiefern? Was kann man da machen?
3: Zum Beispiel passt wunderbar ein Wolfsbarsch als halt den Bock hat, dass man Prosciutto und Salbe dazu wickelt. Ja. Das Ganze auf ein Parmesan oder Tomatenrisotto oder Fregola Sala, da gibt es alle Möglichkeiten. Ja.
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2: Paolo Conte servierte uns das italienische Dessert, gelato al limon. Fehlt nur noch, ja, vielleicht ein Espresso oder ein Grappa. musikalisch untermalt mit einem leichten Damentango. Enrico Roger, Tango de Donne Facili.

0: im 17. Jahrhundert war es die Kanahube, das ist eigentlich dieses Grundstück. Die Gegend ist an verschiedene Bauern aufgeteilt worden, das war alles landwirtschaftlich. Und es ist dann hier 1930 ein Gasthaus entstanden, mit sogenannten Fremdenzimmern waren das damals noch. Dieser Gasthaus hat dann relativ unverändert auch über den Krieg existiert, eben bis in die 70er Jahre, eben auch in Kombination mit der Landwirtschaft. Das waren halt einfach zwei Schwerpunkte, Landwirtschaft, Gastwirtschaft. Und in den 70er Jahren ist dann der Hotelbetrieb in den Vordergrund gerückt. Dann ist der Bauernhof ein Stückchen weiter vom Hotel weggewandert, weil natürlich jetzt mit höherwertiger und höherklassiger Hotellerie die Landwirtschaft direkt im Anschluss dann nicht so gut gepasst hat. Es ist eben in den 70er Jahren die erste Hallenbadanlage in Kärnten. Dann in den 90er Jahren eine der ersten Freibadeanlagen, wirklich sehr schöne, große entstanden.
1: Wenn man heute durch diesen Park läuft, durch diesen Garten runter zum Strand und diese Häuser sieht, es ist ja eine Reminiszenz auch an die 20er Jahre, dieses Badehaus, Saunahaus. Damals hieß es Sommerfrische, ich glaube, ja, da kamen sicher auch die Wiener, die feinen zumindest Wiener hierher zur Sommerfrische.
0: Das war eigentlich der Beginn, die Bahnstrecke nach Villach, und da sind eigentlich da zu dem Zeitpunkt viele Betriebe entstanden. Wir haben schöne verschiedene Bäume direkt am Ufer, einen Schilfgürtel, der immer herrlich ist für die Fische, Wasservögel, und dann eben den Badestrandbereich mit Bootshaus, Ruderbooten, Elektroboot, Stand-up-Boards und eben der Seesauna dann direkt am See.
2: Oh, das Leben geschieht, drum fahr ich zum Fahrgassee.
1: Der Alpe-Adria-Wanderweg führt ja auch hier entlang.
0: Der überquert dann von hier weg die Karawanken und kommt auch von Nordwesten her.
1: Gibt es Wanderer, die auf einer Etappe dann hier bleiben, wenn sie jetzt vom Großglockner bis ans Mittelmeer wandern, die sie hier für eine Nacht bleiben, dann weiter wandern?
0: Ja, gibt es immer wieder. Es gibt auch welche, die zwei Tage bleiben, weil es ein guter Ort zum Stoppen und Erholen ist zwischendurch.
1: Am besten vielleicht gar nicht mehr weiterlaufen, wenn man einmal so verwöhnt wird hier.
0: Nein, es gibt tatsächlich welche, die vom Großglockner runtergehen und dann wirklich hier stoppen. Weil sie sagen, sie machen jetzt einmal einen österreichischen Teil und bleiben dann noch 3-4 Tage eben, um sich da die Wanderung wieder aus den Beinen rauszubekommen.
1: Und dann gehen sie irgendwann ans Meer runter, ja?
0: Also es gibt auch viele, die das wirklich in Etappen machen. Also es hat ja nicht jeder da wochenlang Zeit, sondern da geht man halt 10 Tage oder 2 Wochen und macht dann noch 2-3 Tage Urlaub, fährt nach Hause und wenn es passt, dann kommt man wieder und geht halt von hier weg wieder weiter.

dieser Musik, bei diesem türkisblauen Wasser und der Alpe-Adria-Küche würde ich die Wanderung ans Mittelmeer gleich hier beenden, denn der Strand von Lignano, der ist nicht unbedingt besser. Eine kulinarische Reise von den Nudeln über den Schinken bis zum Wein, das alles vor der Kulisse der Seen und Berge. Hans Melcher hatte diese Route zusammengestellt und mit ihm sprach ich über seine Heimat, eingeleitet von dem Kärntenlied der Fegerländer.

0: Wir leben ja hier im Dreiländereck zwischen Slowenien, Italien und Österreich. Für uns ist es natürlich wichtig, dass wir zwar Regionalprodukte verwenden, aber regional heißt für uns den Alpen-Adria-Raum, weil noch zum Beispiel zum nächsten Weingebiet in Friaul ist eine Luftlinie von 60 Kilometer. Der nächste Weinbau in Österreich außer Kärnten, also Steiermark, sind es ca. 120 Kilometer. Also der nächste Wein von uns aus gesehen, abgesehen von Kärnten, kommt aus Italien. Dann ist da Slowenien, mit denen wir auch sehr gute Verbindungen haben, aber in anderer Form, indem wir deren Schätze, die man besichtigen kann, dann auch bei uns anbieten, zum Beispiel Bled, gleich hier gegenüber, ungefähr eine halbe Stunde Fahrzeit. Ljubljana, die Hauptstadt, ist eine Dreiviertelstunde weg. Und das sind schon sehr interessante Städte, weil Ljubljana ist eine Hauptstadt, hat eine tolle Universität, hat ein florierendes Leben und ist einfach wert, drüben auch den Markt anzuschauen. Wir haben ja auch Märkte bei uns in Kärnten und einer davon ist in Klagenfurt.
1: Der Markt in Ljubljana wäre für Kulinariker durchaus auch eine Empfehlung wert, weil es ja auch in historischen Hallen ist.
0: In historischen Hallen und auch im Freien. Die Bauern und Händler bieten vor allem im Freien an. In der Halle wird in erster Linie Produkte angeboten, die nicht von den Bauern sind, zum Beispiel von den Fischern. Es gibt eine tolle Fischhalle dort und auch eine Markthalle, die einen so tollen Käse haben, dass er wirklich vergleichsweise wirklich zu suchen ist.
1: Verwendet man hier auch Produkte aus Slowenien oder ist es so, dass man doch eher italienische nimmt, weil man das Gefühl hat, in Slowenien wird auch sehr viel adaptiert, was in Italien gemacht wird?
0: Die Verbindungen nach Italien sind älter. Also das ist auch der einzige Grund, wie man beim Balsamico 30, 35 Jahre von einem Produzenten bezieht. Dann hat man keinen Grund zu wechseln. Und genauso ist es zum Beispiel mit dem Kürbiskern aus der Steiermark. Wir haben den Produzenten dort seit 30 Jahren bei uns am Programm. Ich sehe keine Veranlassung, das zu ändern. Und wir haben seit mindestens 40 Jahren Olivenöl aus Ligurien, auch von einem Produzenten. Und ich habe keinen Grund, das zu ändern.
1: Kann man sagen, dass dann die Kärntner die etwas lockereren Typen in Österreich sind, weil sie eben südländischen Einfluss haben, dass hier schon zwar diese Präzision von Österreich, aber auf das Lebensgefühl von Italien trifft?
0: Das ist sicher der Fall, ja. Da sind wir sicher ein bisschen lockerer, vielleicht auch offener, wobei die geschichtliche Entwicklung in Kärnten dem etwas entgegenkommt, denn früher haben wir doch vor allem mit den Slowenen das Problem gehabt, der Zweisprachigkeit und mit allen Problemen, die damit verbunden waren, die ja jetzt bereinigt sind.
1: Was ist dein Lieblingsort in Kärnten?
0: Abgesehen von bei uns zu Hause.
1: Also am Falkersee?
0: Abgesehen am Falkersee, Gurk im Gurktal.
1: Weil?
0: Weil da gibt es eine wunderschöne Kathedrale, eigentlich ist es eine tolle Kirche und das ist sozusagen das religiöse Zentrum von Kärnten. Ich bin aber kein besonders katholischer Mensch, also, aber ich nehme das einfach zur Kenntnis, dass es so ist. Und vor allem deswegen, weil ich in ganz jungen Jahren einmal drüben den Papst erleben durfte, war der damalige Papst bei uns auf Besuch.
1: Das erlebt man ja nur einmal im Leben, deswegen ist es eben auch ein besonderer Ort. Ja.
0: Genau, ja.

0: Kärnten ist so schön und das deutsche Vita kann nie lang genug dauern. Deswegen verlängern wir gern an dieser Stelle den Urlaub im Bundesland Kärnten. Eine weitere Radioreise schließt hier am Farkasee an und besucht dann einige urige Berghütten in der Region Villach. Wir haben Sendungen aus Klagenfurt, vom Millstätter See oder auch aus den Nockbergen. www.radioreise.de mit all den Bildern und Podcasts in unseren Blogs. Darin auch die Impressionen vom deutsche Vita-Gefühl rund um den Farkasee. www.radioreise.de und überall da, wo man in Kärnten gute Podcasts finden kann. Damit grüße ich aus Kärnten den Radioreisekosmos in Ost und West, in Süd und Nord. Ich sage goodbye, adios, au revoir, bis wieder, ja, merhaba und shalom und hier in Kärnten einfach servus und auf ciao.
1: Mio nome è Katharina Gregori e arrivederci. A dopo.
2: Ich bin Nikolaus Adl und ich verabschiede mich in den Sprachen der Region. Servus, Sreczno und ciao.
3: Ursula Kanner vom Hotel Kannerhof. Ciao und bis bald am Farkasee.
4: Benvenuti qui a Carinzia. Venete a Carinzia per aspettare le vacanze e non portate con voi l'aceto balsamico tradizionale. Abbiamo già in casa.
5: Servus, Sreczno, ciao aus Treffen am Ostjachersee. Hier bei unserer ersten Rohschinkenmanufaktur von der Familie Friers.
6: Adios, Chicos, und bis bald. Es würde uns wirklich freuen, euch einmal hier einfach begrüßen zu dürfen, auf ein gutes Achterle Wein. Falls ihr wirklich über den Durst trinken solltet, keine Angst, wir haben genug zum Essen da und gerüchteweise auch noch das Schlafgut. Frei nach der österreichischen Tradition, gutes Trinken, gutes Essen verbindet uns Menschen. Und wir dürfen eine Sache nicht vergessen, leider haben wir auch in Österreich eine Straßenverkehrsordnung und deswegen Angst auf dem Autofahren ist keine gute Lösung. Deswegen haben wir einfach noch ein paar Zimmer zum Schlafen. Hasta mañana, bis bald.
0: Dankeschön und auch grazie mille. Bleiben Sie schön reisefreudig, meine Damen und Herren, denn es gibt noch mindestens 1000 Orte in dieser Welt zu entdecken. In diesem Sinn, wie immer, bis bald.

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0: Verantwortlich für die folgende Sendung ist Dirk Pohlmann. 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
1: 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Okay, ich gebe es ja zu, Gene Kelly kann das besser singen als ich, aber manchmal überkommt es einen dann so, so ein ganz kleines bisschen, wenn man denn im Restlicht des Tages noch so ein bisschen, ne? Ja, so, und dann der Wetterbericht. Aber jetzt muss ich nochmal ganz schnell klicken. Der Wetterbericht sieht dann doch so aus, dass ich das morgen, spätestens zum Abend, was das Licht betrifft, auf jeden Fall wieder bessert. Und die Temperaturen steigen dann, naja, Mittwoch 29, Donnerstag 34. Naja, muss man denn auch irgendwie mögen. So, und damit hallo und herzlich willkommen hier bei Rundum Genuss auf Mediatop Radio, auch an diesem Sonntagabend. Und ja, ihr erlebt mich gerade recht gut gelaunt, nicht weil ich Urlaub hätte oder sowas, das habe ich erst, dauert noch ein bisschen. Aber ja, nee, ich zehre noch ein kleines bisschen vom heutigen ganz, ganz leckeren Mittag. Auch mal wieder so ein bisschen experimentell, aber kam diesmal was recht Gutes bei raus. Allerdings brauche ich heute auch noch so ein bisschen Getränke, weil ein Teil habe ich dann doch ein bisschen beim Salz übertrieben. Prösterchen!

habe mal schnell nachgeguckt. Also in L.A. sind es mittlerweile auch schon 12 Uhr. Sonnenaufgang war um 6. Ja, also Sunset on L.A. Gino Vannelli. Damit stiegen wir heute hier ein bei Rund um Genuss auf Mediatop Radio und haben unter anderem noch Destiny's Child mit dabei, Jimmy Somerville, Celine Dion sehe ich, Jessica, außerdem Mariah Carey, Ed Sheeran, Level 42, Wonderwall, Ricky Martin, Michael Franks, Greg Kaukas, außerdem noch Jojo Effekt, I Shouldn't, I Wouldn't. So heißt der dazugehörige Titel, noch ein paar mehr andere sind auch noch mit dabei. Und mit Jojo-Effekt machen wir dann jetzt auch gleich mal weiter.

Thematisch leiden wir heute mal wieder, wie auch wahrscheinlich die nächsten Wochen, so ein ganz kleines bisschen über Sommerloch oder Untersommerloch ja eigentlich, wobei Sommer, naja, ich weiß nicht. Aber soll ja jetzt Richtung Ende des Monats dann doch noch wieder ein bisschen sommerlich wärmer werden und eventuell auch sonniger. So, aber es gibt natürlich doch das eine oder andere kleine, ja, worüber man hier in dieser Sendung reden könnte oder auch nicht. Das, was worüber wir nicht reden, steht dann unter themen.rundumgenuss.de. Allerdings auch das, worüber wir reden werden. Zum Beispiel über Shampoo. Das machen wir dann gleich.

Koffein, wer kennt die Wirkung nicht? Entweder vom Kaffee oder vom Tee oder vom Energy Drink oder von vielen anderen Sachen auch, wo Koffein mit drin ist. Kaffee belebend, ne? Und erwachend sozusagen oder zumindest beim Erwachen helfend und vieles andere mehr. Und jetzt gibt es schon seit einiger Zeit entsprechend auch, meistens ja für den Herren, aber nicht nur, Shampoo, um halt auch den Haarwuchs auf der Kopfhaut eben zu erfrischen und zu beleben. Und zwar Shampoo mit Koffein. Wer hätte das nicht alles gesagt, ne? Haarwachstum soll gefördert werden, Haarausfall soll verringert werden und wissenschaftliche Evidenz bezogen auf die Versprechungen in Verbindung mit diesen Produkten fehlt allerdings. Also es gibt nicht wirklich belastbare Studien, die entsprechendes auch nachweisen, dass diese Koffein-Shampoos denn auch wirken. Ne? Also dann vielleicht doch lieber morgens so ein bisschen Kaffee in den Mund und sich selber beleben und sich dann über andere Sachen weniger Gedanken machen. Wobei, es gab doch meines Erachtens mal irgendeinen Zusammenhang zwischen Haarwuchs und männlicher Hormone und war nicht die männlichen Hormone dafür verantwortlich, dass einem die Haare ausgehen? Irgendwie war mir doch, glaube ich, so. Also, ja, man müsste das mal evidieren.

So, die Schnellrecherche hat ergeben, dass zumindest das Testosteron, das haben Wissenschaftler übrigens der Universität Greifswald herausgefunden, aber schon 2017, also Testosteron, ein Überschuss davon, ist nicht für das schüttere Haar verantwortlich, aber es sind andere Hormone beim Mann, nämlich das Dihydrotestosteron und das andere habe ich jetzt, Prostaglandin D2, können da so ein bisschen helfen beim Haarausfall. Also, um diesen zu befördern. Ist aber alles auch eher Genetik. Und ich weiß nicht, mit Kaffee von außen die Genetik beeinflussen, kann ich mir schon vorstellen, dass das nicht so wirklich funktioniert.

E-Autos werden übrigens immer günstiger, also zumindest seit 2020 sind sie deutlich günstiger geworden. Und wenn man dann mal so ein ganz kleines bisschen hoch und runter rechnet, ich weiß, Prognosen sind immer schwierig, zumindest wenn sie sich auf die Zukunft beziehen, aber es gibt da so eine Jahreszahl, da könnten dann so etwa gleich ausgestattete E-Autos im Vergleich zu den Verbrennern etwa gleich teuer sein. Das ist wohl in Europa so etwa 2030 der Fall. Und das ist ja so lange auch nicht mehr hin. Ne? Also seit 2020 sind die Preise übrigens, also die Listenpreise, um 18% gefallen. Schon mal der richtige Weg und dann wird das Ganze auch so richtig attraktiv. Die Bewegungspreise sind ja bei E-Autos schon niedriger, wenn man es dann richtig anstellt.

Im Bereich der Netz- und Computer- oder ganz allgemein der Medienthemen gibt es einen interessanten Artikel, wie das Innenministerium der Bundesrepublik die Transparenzregelungen kippen und damit Transparenzplattformen aus dem Weg räumen will. Sie wollen alle lieber im stillen Kämmerlein für sich alleine irgendetwas aushacken. Ich finde ja, so ein Staat sollte immer genauso transparent sein, wie er es von seinen Bürgerinnen und Bürgern verlangt. Und da ist, glaube ich, noch ein bisschen Luft nach oben.

Und damit sind wir bei den geistreichen Bemerkungen hier bei Rund um Genuss auf Mediatop Radio und fangen einfach mal mit Oscar Wilde an, der einmal gesagt hat, die Anzahl unserer Neider bestätigt unsere Fähigkeiten. Wobei das Thema Neider haben wir gleich nochmal. Aber erstmal Ernst Jandl, der mal meinte, dem Denken sind keine Grenzen gesetzt. Man kann denken, wohin und so weit man will. Kleine Ergänzung, man sollte auch mal denken. Ne? Es gibt ja doch eine ganze Reihe Menschen, die offensichtlich zu faul zum Denken sind. Und damit meine ich nicht, dass sie dumm oder doof sind, sondern wirklich einfach nur zu faul zum Denken. Philipp Maratana, seines Zeichens Unternehmer und Betriebswirtschafter, meinte einmal, ich nenne Neider, Nörgler und Kleingeister liebevoll Quatschköppe. Sie tragen nichts bei, sie versuchen einfach andere klein zu machen, um so leichter zu ertragen, dass sie es selbst nicht gewagt haben, aus ihrem eigenen Schatten zu treten. Und Helen Vita haben wir auch noch mit dabei heute. Das Rezept für Gelassenheit ist einfach. Man darf sich nicht über Dinge aufregen, die nicht zu ändern sind. Mhm.

Und damit hallo und herzlich willkommen in der zweiten Stunde von Rund um Genuss hier auf Mediatop Radio, jeden Sonntagabend von 21 bis 23 Uhr. Und die Wiederholung dann am Dienstagmittag zur besten Siesta-Zeit in der Lunch Lounge zwischen 12 und 2. Alle Infos wie immer unter rundumgenuss.de. Und falls noch einer eine Idee hat, was ich in 2 Wochen in dieser Sendung veranstalte, ich wäre für Anregungen dankbar. Es ist eine Jubiläumssendung. Ich weiß nämlich noch nicht, was ich tun soll, ehrlich gesagt. Aber wie gesagt, schreiben könnt ihr übrigens an dirk@rundumgenuss.de oder auch an radio.rundumgenuss.de. Geht natürlich auch. Musik.

Ach ja, und in der zweiten Stunde, da wird es dann wie immer so ein ganz kleines bisschen kulinarisch mit einem mit einer übersichtlichen Kochblogschau, wollte ich sagen. 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

So, und weil wir vorhin ja schon was hatten, eine kleine Warnung oder eine kleine Sinnlos-Hinweis für Produkte unserer produkterzeugenden Firmen, gibt's das jetzt hier auch. Und zwar geht es um ein, angeblich gehypt, mir ist es noch nicht aufgefallen, aber naja, es gibt da so ein Wasser, das so ein bisschen gehypt wird wohl offensichtlich. Grundsätzlich Wasser, ganz wichtig natürlich für uns und für unser Wohlbefinden, aber man muss ja auch nicht alles reinrühren. Es gibt wohl Silberwasser, also Wasser mit Silber drinne. Nur hat Silber in verschiedensten Zusammenhängen durchaus für den menschlichen Organismus vorteilhafte Wirkungen. Also wenn so Silber auf die Oberfläche kommt und ähnliche Geschichten, wirkt das auch desinfizierend und antibakteriell und sowas alles. Also das ist alles nicht schlecht, aber im Körper ist das eher sinnlos vor allem, und nicht nur sinnlos, sondern auch gefährlich, weil wenn man nicht zu viel von dem Silber zu sich nimmt, kriegt man irgendwann eine graue oder bläuliche Gesichtsfarbe, und das muss dann auch nicht sein, zumal so einfach weg kriegt man das dann nämlich auch nicht.

Übrigens, wo wir gerade mal beim Thema unnütze Getränke sind, Wasser mit Vitaminen gibt es ja mittlerweile auch zu kaufen, aber ja gut, sie vermitteln den Eindruck, Gesundheit, Fitness zu fördern, bla bla und Sülz. In Wahrheit meint zumindest Stiftung Warentest zum Thema, liefern sie viel Überflüssiges und ja, wirklich sinnvoll ist das Ganze nicht. Also das Geld, was die dann entsprechend kosten, ist überflüssig, weil es sind meistens überflüssige oder überdosierte Vitaminanreicherungen mit sehr fragwürdigen Werbeaussagen. Hoher Zuckergehalt ist manchmal dann auch immer noch dabei. Naja, und saftige Preise im Vergleich mit Mineralwasser sind dann auch ein bisschen heftig. Na, und wir wissen ja auch, bei den Vitaminen ist ein allzu viel ungesund.

Ach ja, Blue Monday. Wer hat so einen Morgen? Also mal ganz offiziell als Urlaubstag natürlich. Gibt ja doch den einen oder anderen, sind ja auch gerade Sommerferien. So, wir machen jetzt weiter mit Jessica und How Will I Know? Und danach schauen wir mal in die Kochblocks.

So, das scheint zumindest teilweise auch gerade mal wieder so ein bisschen in die Zeit zu passen, was ich da gefunden habe in dieser Woche. Viel war auch hier nicht wieder, aber wie gesagt, Sommerloch. Aber ein Schmorgurkenrezept habe ich zum Beispiel gefunden. Das sieht auch sehr lecker aus, so ganz anders als meine Schmorgurken, ehrlich gesagt. Was aber auch an der Art der Zubereitung liegt. Aber in den Supermärkten habe ich jetzt auch schon wieder so ein paar Gurken rumliegen sehen. Ich glaube, ich probiere das auch mal aus. Mein Schmorgurkenrezept ist immer auch mit ein bisschen Tomate drin, ne? Das hier sieht jetzt völlig anders aus, geht eher in die weiße Richtung, weil es ist mit Schmand und mit Dill. Ich weiß, Dill ist nicht jedermanns Sache, aber kann man vermutlich auch weglassen. Aber so Schmorgurke mit Schmand könnte man mal probieren. So, und für alle diejenigen, die doch vielleicht auch in Südeuropa mal so ein bisschen Urlaub gemacht haben, griechisches Kotelett ist letztendlich ein naturell gebratenes Kotelett, das aber so ein bisschen griechisch gewürzt wurde und die Beilagen gehen dann auch in südeuropäische Richtungen. Also sieht auch sehr lecker aus mit sehr vielen Bildern für die Zubereitung und den ganzen Teilrezepten und vor allem alles ohne Tüte. Das ist doch auch mal schön. Alle diese Rezepte, also sprich alle beide, könnt ihr neben den sonstigen Themen der Sendung nachlesen unter themen.rundumgenuss.de.

Hure übrigens gerade von Essen und seiner Zubereitung reden. Welche Zwiebeln benutzt ihr da eigentlich gerne am liebsten? Ich meine, wahrscheinlich auch eher je nach Verwendungszweck. Also es gibt ja die großen Gemüsezwiebeln, nehme ich gerne mal, wenn ich Gulasch koche, weil muss man nicht so viele Zwiebeln schälen, weil mein Gulaschrezept ist Fleisch und Zwiebeln im Verhältnis 1:1. Dann gibt's aber auch diese kleinen weißen Zwiebeln, dann gibt's die ganz weißen Zwiebeln und dann gibt's die roten Zwiebeln und nicht zu vergessen natürlich auch die Schalotten. Aber es gibt eine Empfehlung, gerne mal diese roten Zwiebeln öfter zu essen. Sie schmecken mild würzig, liefern wertvolle Pflanzenstoffe und haben auch einige gesundheitliche Vorteile, schmecken roh eben auch besonders gut, sind also gut für Salat, sind auch ein bisschen milder als die weißen Zwiebeln und die rote Farbe kommt eben auch von gesunden sekundären Pflanzenstoffen, die uns dann auch noch wieder gut tun. Antibiotisch, blutdrucksenkend, antioxidativ sind halt eben diese Zwiebeln, wobei das gilt letztendlich für alle Zwiebeln, da kann man dann mal schauen. Aber eben auch wertvolle Mikronährstoffe sind drin, Eiweiße, Kohlenhydrate, Fette natürlich so ein bisschen, aber eben auch Vitamin C, Eisen, Zink, Magnesium und Calcium. Also die roten Zwiebeln, ja, ne? Und sie unterstützen auch die Verdauung, weil da Inulin drin ist als Ballaststoff. Ja, ja, so. Also öfter mal rote Zwiebeln. Gibt ja auch einen Farbtupfer.

Zahnärzte warnen übrigens mal wieder vor Soft Drinks und in dem Fall auch vor den Produkten, wo Light und Zero draufsteht. Weil Zucker ist nicht das Einzige, was letztendlich unsere Zähne angreift. Zugegeben mit Umleitung über die Kariesbakterien, wo sie dann Nährstoffe bilden. Aber nein, es gibt ja noch einen anderen direkten Angreifer aus den Softdrinks, der die Zähne angreift, nämlich die Säuren, die da drin sind. Bei Cola ja gerne mal Phosphorsäure, aber bei anderen Softdrinks, die Fruchtsäuren und ähnliches, Zitronensäure wird ja auch immer wieder gerne zugesetzt. Alles das greift eben auch die Zähne an. Wer also permanent, ständig, so über den Tag verteilt, immer wieder Softdrinks zu sich nimmt, naja, der braucht einen guten Zahnarzt früher oder später. Wenn solche Softdrinks, dann gerne in Verbindung mit Mahlzeiten und dann hinterher aber auf jeden Fall auch noch ein Gläschen Mineralwasser und die Zähne gut damit abspülen. Zähneputzen ist natürlich eine Variante, aber nicht direkt nach dem Genuss, weil ne, die Säure weicht den Zahnschmelz aus. Da macht dann das Zähnebürsten eher alles noch schlimmer, weil der Zahnschmelz muss sich dann auch erstmal wieder beruhigen. Also Mineralwasser, weniger Säuren, ne? Naja, und Zucker sowieso nicht.

Läuft das eigentlich so rein musikalisch unter Reggae? Ich weiß nicht, Sommer und, ja, heute Sommer, ja, ich weiß. Aber Sommer und Reggae, das gehört doch auch immer so ein ganz kleines bisschen zusammen. Hier natürlich jetzt in der Form von Jimmy Somerville mit To Love Somebody. Ja, Destiny Schaltmachung übrigens weiter mit Girl.

So, das soll's dann auch mal wieder für heute gewesen sein. Wir hören uns wieder, wenn ihr denn wollt, am nächsten Sonntag. Wer möchte, kann natürlich noch so ein kleines bisschen mal unter themen.rundumgenuss.de stöbern, weil da gibt's dann noch Informationen, wie man beim Kaffeegenuss ohne Maschine das Bittere so ein bisschen wegkriegt. Und Eiscreme ist übrigens gesund. Zum Entsetzen vieler Ernährungswissenschaftler, die wundern sich aber auch selber. Aber wer regelmäßig Eiscreme zu sich nimmt, hat ein geringeres Risiko an Diabetes 2 und Herz-Kreislauf-Erkrankung. Ist immer wieder Ergebnis von Studienlagen, ne? Kommt dann mal vor. Knoblauch übrigens ist auch dort noch ein Thema. Außerdem, warum Restaurants so viele Google-Bewertungen löschen. Und ein Microsoft-Mitarbeiter fürchtet nicht um seine Zukunft. Er bezweifelt nämlich, dass KI Softwareentwickler ersetzen wird. Sicherlich, Programmierung macht dann irgendwann auch so ein bisschen die KI, aber irgendeiner muss es ja hinterher mal kontrollieren. Außerdem, große Firmen dürfen unverkaufte Mode nicht mehr so einfach wegwerfen. Über den G-Punkt des Mannes gibt es auch einen schönen Artikel. Und Menschen, die leicht mit Kellnern und Kassierern ins Gespräch kommen, teilen laut Psychologen auch noch oft eine andere Eigenschaft. Alles das unter themen.rundumgenuss.de. Das Runde muss jetzt ins Eckige. Das heißt, ich gehe jetzt zu Bett. Ich hoffe, ihr habt eine angenehme Nacht. Eventuell ja auch Urlaub. Ich darf morgen aber auch wieder arbeiten. Mein nächster Urlaub ist erst Ende September. Ist also noch ein bisschen hin. Verantwortlich für diese Sendung war Dirk Pohlmann und der macht jetzt gleich die Äuglein zu.

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Zwei neue Ausstellungen im Dietrich-Bonhoeffer Klinikum. Mit Arbeiten ihrer Schüler oder Werken von Künstlern hat sie unzählige Ausstellungen organisiert. Ihre eigenen Werke wollte die 2023 verstorbene Kunstpädagogin Angelika Hund, die viele Jahre am Oskar-Picht-Gymnasium in Pasewalk arbeitete, nie in der Öffentlichkeit zeigen. Später hat sie das bereut, sagt zumindest ihr Mann Rüdiger Hund. Er ist froh, dass die Werke seiner Frau in ihrem Sinne nun doch an die Öffentlichkeit kommen. Nun sind die Aquarelle, Pastellarbeiten und Grafiken von Angelika Hund auf Initiative des Künstlers Andreas Homberg, der die beiden Galerien im Dietrich-Bonhoeffer Klinikum in Neubrandenburg betreut, im Krankenhaus auch zu sehen, und zwar im Haus 1, Ebene 1. Für Rüdiger Hund ist dies auch ein Dank an das Haus, in dem seine Frau in der HNO-Klinik während ihrer Krankheit bis kurz vor ihrem Tod begleitet wurde. Bei aller Tragik war sie sehr zufrieden mit der Betreuung, meint er. Sicherlich hätte es Angelika Hund gefallen, dass zeitgleich mit ihren Arbeiten in der zweiten Galerie im Erdgeschoss zwischen Foyer Haus E und Haus B Werke von Schülern von ihr zu sehen sind. Durch Vermittlung von Eltern, die im Klinikum arbeiten und deren Kinder die Klasse 8c des Neubrandenburger Lessing-Gymnasiums besuchen, kam die Ausstellung Menschen und Zukunft zustande. Die Schüler der Kunstklasse haben die Werke im Rahmen eines Projektes mit dem Neubrandenburger Künstler Paul Radatz gestaltet.

0: Heute starten wir noch freundlich mit heiteren und teils sonnigen Abschnitten. Im Laufe des Tages ziehen sich dann aber immer wieder dichtere Wolken durch und vereinzelt kann auch mal ein bisschen Regen dabei sein. Die Temperaturen erreichen 20 Grad an der Küste und bis zu 24 Grad im Binnenland. Dazu weht ein schwacher bis mäßiger Westwind. Auf Rügen sind am Morgen noch einzelne Windböen möglich. In der Nacht zum Mittwoch bleibt es wechselnd bis stark bewölkt. Örtlich fällt noch etwas Regen. Die Temperaturen gehen auf 17 bis 13 Grad zurück. Der Wind weht dabei schwach aus Südwest bis Süd. Der Mittwoch beginnt zunächst noch recht bewölkt, später setzt sich aber immer häufiger die Sonne durch und es bleibt trocken. Gleichzeitig wird es deutlich wärmer. Im Binnenland steigen die Temperaturen auf 30 bis 32 Grad, direkt an der Küste bleibt es mit knapp unter 30 Grad etwas angenehmer. Der Wind weht dabei nur schwach aus südlichen Richtungen. Auch die Nacht zum Donnerstag verläuft meist klar oder nur leicht bewölkt und trocken. Die Tiefstwerte liegen zwischen 19 und 16 Grad. Am Donnerstag gibt es zunächst viel Sonnenschein. Ab dem Nachmittag bilden sich dann Quellwolken und das Risiko für Schauer und Gewitter steigt an. Mit Höchstwerten zwischen 32 und 35 Grad, an der Küste um 31 Grad, wird es hochsommerlich heiß und die Wärmebelastung nimmt spürbar zu. In der Nacht zum Freitag ziehen schließlich verbreitet Schauer und teils auch Gewitter durch. Die Temperaturen sinken auf 20 bis 17 Grad, der Wind bleibt dabei schwach. Soviel zu den Wetteraussichten für die kommenden Tage. Wir wünschen Ihnen einen angenehmen Tag und genießen Sie die Sonne, solange sie sich zeigt. 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

0: Neubrandenburg im Blick der Menschen. Stadt lädt zur großen Markenumfrage ein. Wie wird Neubrandenburg heute wahrgenommen? Was macht die Stadt besonders? Wo liegen ihre größten Stärken? Und welche Themen sollten künftig stärker in den Fokus rücken? Antworten auf diese Fragen sucht die Vier-Tore-Stadt jetzt gemeinsam mit den Menschen, die Neubrandenburg am besten kennen. Ihren Bürgerinnen und Bürgern, Berufspendlerinnen und Berufspendlern sowie Gästen. Mit einer rund 15-minütigen Online-Befragung startet nun die nächste Phase des Stadtmarketing-Prozesses. Ziel ist es, ein möglichst umfassendes Bild davon zu erhalten, wie Neubrandenburg wahrgenommen wird und welche Eigenschaften Menschen mit der Stadt verbinden. Die Ergebnisse sollen dabei helfen, ein gemeinsames Bild von Neubrandenburg zu entwickeln. Sie fließen in die künftige Ausrichtung des Stadtmarketings ein und bilden die Grundlage für die Frage, wofür die Vier-Tore-Stadt künftig stehen und wie sie sich nach außen präsentieren möchte. Ziel ist es, Neubrandenburg mit einem authentischen Profil klarer zu positionieren, seine Stärken sichtbarer zu machen und die Attraktivität der Vier-Tore-Stadt nach innen und außen weiter zu stärken. Die Teilnahme ist bis 30. September möglich und erfolgt vollständig anonym. Es werden keine personenbezogenen Daten gespeichert. Die Auswertung erfolgt ausschließlich in zusammengefasster Form und entspricht den Vorgaben der DSGVO. Die Stadt lädt alle Interessierten herzlich ein, sich an der Befragung zu beteiligen und die Zukunft der Stadtmarke aktiv mitzugestalten. Die Umfrage finden Sie unter vznb.de/Umfrage.
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0: Heute starten wir noch freundlich mit heiteren und teils sonnigen Abschnitten. Im Laufe des Tages ziehen sich dann aber immer wieder dichtere Wolken durch und vereinzelt kann auch mal ein bisschen Regen dabei sein. Die Temperaturen erreichen 20 Grad an der Küste und bis zu 24 Grad im Binnenland. Dazu weht ein schwacher bis mäßiger Westwind. Auf Rügen sind am Morgen noch einzelne Windböen möglich. In der Nacht zum Mittwoch bleibt es wechselnd bis stark bewölkt. Örtlich fällt noch etwas Regen. Die Temperaturen gehen auf 17 bis 13 Grad zurück. Der Wind weht dabei schwach aus Südwest bis Süd. Der Mittwoch beginnt zunächst noch recht bewölkt, später setzt sich aber immer häufiger die Sonne durch und es bleibt trocken. Gleichzeitig wird es deutlich wärmer. Im Binnenland steigen die Temperaturen auf 30 bis 32 Grad. Direkt an der Küste bleibt es mit knapp unter 30 Grad etwas angenehmer. Der Wind weht dabei nur schwach aus südlichen Richtungen. Auch die Nacht zum Donnerstag verläuft meist klar oder nur leicht bewölkt und trocken. Die Tiefstwerte liegen zwischen 19 und 16 Grad. Am Donnerstag gibt es zunächst viel Sonnenschein. Ab dem Nachmittag bilden sich dann Quellwolken und das Risiko für Schauer und Gewitter steigt an. Mit Höchstwerten zwischen 32 und 35 Grad, an der Küste um 31 Grad, wird es hochsommerlich heiß und die Wärmebelastung nimmt spürbar zu. In der Nacht zum Freitag ziehen schließlich verbreitet Schauer und teils auch Gewitter durch. Die Temperaturen sinken auf 20 bis 17 Grad, der Wind bleibt dabei schwach. Soviel zu den Wetteraussichten für die kommenden Tage. Wir wünschen Ihnen einen angenehmen Tag und genießen Sie die Sonne, solange sie sich zeigt. 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

0: Verantwortlich für diese Sendung ist Mario Kricheldorf, Delta Juliet 8, November Uniform. Guten Tag, werte Zuhörer. Was ist Amateurfunk? Der Amateurfunk ist facettenreich wie kaum eine andere Freizeitbeschäftigung. Einige Funkamateure pflegen die Morsetelegrafie und den Sprechfunk, andere befassen sich mit digitalen Betriebsarten ähnlich dem Internet. Funkbetrieb findet auf Kurzwelle, UKW und über Satelliten statt. Mit einem dünnen Antennendraht im Garten können Sie bei Funkverbindungen nicht nur Ihre geografischen, sondern auch Ihre sprachlichen Kenntnisse vertiefen. Funkamateure aus Japan, aus den USA, ja sogar aus Neuseeland sind gleich um die Ecke. Weitere Einzelheiten finden Sie auf der Webseite des Deutschen Amateurradioclubs unter www.drac.de. Dort erhalten Sie auch Informationen über Ansprechpartner in Ihrer Region. Für weitere Fragen bin ich erreichbar unter der Rufnummer 0395 568 3258 oder per E-Mail unter dj8nu@darc.de. Ich wünsche Ihnen viel Freude bei der nachfolgenden Sendung.
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Hallo, liebe Hörerinnen und Hörer, hier ist Radio DARC und wir dürfen Sie recht herzlich zu Ausgabe Nummer 598 begrüßen. Hier erfahren Sie allerlei Interessantes aus der spannenden Welt der Technik. Das Datum der Erstveröffentlichung ist Freitag, der 24. Juli 2026. Ich bin Cody Farin und werde Sie durch die kommende Sendestunde führen. Wir haben heute unter anderem Informationen über billiges Kinderspielzeug, vor allem aus China, das gehörigen Ärger macht in Sachen Funkstörungen. Auch ein neues Gesetz in der Schweiz wird uns beschäftigen, das für viel Ärger sorgt, ebenso wie neue Mittelwellenabschaltungen. Bleiben Sie dran. Abschaltungen gibt es vorerst nicht bei Radio DARC. Eigentlich fühlt es sich eher wie im Himmel an, wenn man noch immer dicke Signale auf die Kurzwelle setzen kann. Feels like heaven, kann man da nur sagen. Und das kommt nun zum Start in diese Sendung von Fiction Factory.

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1: Heute mit diesen Themen. Wissenschaftsmesse Forscha war großer Erfolg. Bevölkerungsschutztag in Starnberg bei München. HamGPT, ein neuer KI-Chatbot für den Amateurfunk. Und DARC-Mitgliedschaft fördert den Aufbau von Schul- und Hochschulstationen. Am Mikrofon Conny Ferrin. Die Erlebnismesse Forscha und die Münchner Wissenschaftstage, da passte der Amateurfunk gut dazu. Letztes Wochenende war mächtig was los in den Hallen des Forums auf der Schwanthaler Höhe in der bayerischen Landeshauptstadt München. Vom 17. bis einschließlich 19. Juli konnten tausende Kinder und Jugendliche sowie interessierte Erwachsene die faszinierende Welt der Naturwissenschaften und Technik hautnah und live miterleben, mit Vorführungen, Mitmachaktionen und Wissenschaftsshows. Und klar, mit dabei war natürlich auch diesmal wieder der Deutsche Amateur Radioclub mit einem Ausstellungsstand direkt hinter dem Haupteingang des Gebäudes. Das erfahrene PR-Team aus dem Distrikt Oberbayern informierte damit die großen und kleinen Besucher und zeigte ihnen die Faszination des Amateurfunks sowie die große Bandbreite dieses spannenden Hobbys auf. Highlight und absoluter Renner war ein kleiner Lötbausatz, der einen mit blinkenden Leuchtdioden versehenen Funkwagen darstellt. Mehr als 180 Stück davon wurden von den jungen Gästen zusammengelötet. Teilweise standen sie mehr als eine halbe Stunde an, um an den Basteltisch mit seinen 4 Lötplätzen heranzukommen. Die rund 10 Helfer aus dem DARC Oberbayern hatten alle Hände voll zu tun, um die Begeisterung abzuarbeiten. Natürlich konnten sich die Jugendlichen auch wieder an einer Morsetaste versuchen und ein Morse-Diplom erwerben. Viel Spaß gab es auch beim Batering, wo mehrere im Gebäude versteckte Ultraschallgeber mit einem Fledermausdetektor aufgespürt werden mussten. Auch hier winkte eine Urkunde, wenn alle Sender gefunden wurden. Auf Einladung des Landratsamtes Starnberg nahmen die Mitglieder des Notfunkreferates des DARC-Distrikts Oberbayern an einer Informationsveranstaltung für die Landkreisbewohner Starnberg teil. Das Ziel war, im Falle einer Krisenlage die Resilienz der Bevölkerung zu erhöhen und anzuregen, für den Notfall vorzusorgen. Zusammen mit zahlreichen Hilfsorganisationen erfuhren die Interessenten, welche Möglichkeiten auch der Amateurfunk im Krisenfall zu leisten vermag. Im Besucherkreis am Hammobil, Funkanhänger des Distrikts Oberbayern, fanden sich neben Privatleuten auch Mitglieder des Kreistages und mehrere Bürgermeister ein, die zur gleichzeitig stattgefundenen Klausurtagung ins Landratsamt eingeladen waren. Mehrere Mitglieder aus dem Helferkreis beeindruckten die Vorführung der Funkamateure so sehr, dass sie um spätere Kontaktaufnahme baten, um diese Themen zu vertiefen. Angefangen von Handfunkgeräten über Feststationen, dem Verlegungs- und Ad-Hoc-aufbaufähigen ARIDEN-Netz bis hin zur Kommunikation über den geostationären Satelliten QO100 präsentierten die Funkamateurkollegen verschiedene autonome Ausrüstungen und Möglichkeiten. Auf großes Interesse stieß dabei der Hinweis an Privatpersonen, dass bei Stromausfall sofort das Telefon und das Internet über Festnetz ausfallen. Auch eine Kommunikation über das Mobilfunknetz ist sehr begrenzt und nur mehr für kurze Zeit möglich. In diesen Fällen können Funkamateure in der Nachbarschaft Kommunikationshilfe leisten. Die Unterstützung der Abteilung für Katastrophenschutz im Landratsamt Starnberg zur Darstellung des Amateurfunks erfolgte dankenswerterweise nach Kräften. Im Nachgang erhielten die Teilnehmer ein Dankeschreiben des Landrats Starnberg, Herrn Stefan Frey. Unter der Adresse hamgpt.co ist ein neuer KI-Chatbot online gegangen, der speziell für Amateurfunkthemen optimiert wurde. Im Gegensatz zu einem universellen Chatbot orientiert sich HamGPT an der tatsächlichen Betriebssituation jedes einzelnen Funkamateurs. Er kann die Amateurfunkklasse, das Land, den Locator, die verwendeten Funkgeräte, Antennen und die Betriebshistorie des Funkamateurs berücksichtigen und dieses Stationsprofil dann mit aktuellen Ausbreitungsbedingungen, Weltraumwetter, DX-Aktivität und den aktuellen Betriebsbedingungen kombinieren. Hauptzweck ist es, eine auf den ersten Blick einfache Frage zu beantworten. Was kann ich heute mit meinem Funkgerät machen? HamGPT versucht nicht, einen allgemeinen KI-Chatbot an Erklärungskraft zu übertreffen. Es versucht vielmehr, der Grund dafür zu sein, dass jemand auf Sendung geht, anstatt das Funkgerät wieder im Schrank verschwinden zu lassen, betont Rodrigo Vasquez, Alpha Kilo 6, Foxtrot Papa, der Entwickler der Anwendung. Das System vermag aber noch andere Dinge, als nur Fragen zu beantworten. Benutzer können beispielsweise eine Nano-VNA-Datei hochladen und erhalten ein SWR-Diagramm, das den Resonanzpunkt und nutzbare Bandbreite zeigt, zusammen mit einer leicht verständlichen Erklärung der Bedeutung der Ergebnisse. HamGPT kann außerdem Fotos von Smith-Diagrammen oder auch Aussagen zur Stationsverkabelung analysieren. Weiterhin kennt HamGPT eine wachsende Auswahl verbreiteter Funkgeräte. Funkamateure können modellspezifische Fragen zu Einrichtungen, zu Funktionen und zu häufigen Betriebsproblemen stellen. Wie bei vielen KI-Systemen üblich, gibt es nach Accounterstellung eine

0: speziell junge Menschen früh für Technik begeistert werden, die MINT-Bildung gestärkt und der Amateurfunk als spannendes, praxisnahes Hobby erlebbar gestaltet werden. Gemeinsam mit engagierten Funkamateuren, Ortsverbänden und Bildungseinrichtungen entstehen Funk-Arbeitsgemeinschaften und Projektgruppen, die durch erfahrene Mentoren begleitet werden. Dabei baut der DARC auf bestehende Erfahrungen erfolgreicher Schul- und Hochschulprojekte auf und nutzt Synergien und Vertrauensdozenten. Gefördert werden Amateurfunkstationen inklusive Zubehör, begleitende Ausbildungs- und Unterrichtsmaterialien sowie die Unterstützung durch die Ortsverbände vor Ort. Wie man einfach in die Beitragsklasse wechseln kann und welche Projekte in den vergangenen Jahren gefördert wurden, erfahren Sie auf der DARC-Webseite. Das waren unsere heutigen Meldungen aus der Funkwelt für Sie. Unser nächster Titel ist ein Musikwunsch von unserem Hörer Micha, Delta Delta 0, Uniform Lima. Für diejenigen, die ihn noch nicht kennen, er hat einen sehr sehenswerten Amateurfunk-YouTube-Kanal, auffindbar unter Delta Delta 0, Uniform Lima, QTC. Micha, du wünschst dir einen sehr besonderen Titel. Er stammt von Danger Dan, der macht auch Hip-Hop in der Antilopen-Gang. Begleitet wird er von Igor Levit, einem bekannten Pianisten aus Israel. Und der Titel, der heißt Keine Angst.
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1: Kinderspielzeug macht Freude. Ja, nicht immer. Manchmal macht's auch gewaltigen Ärger. Wieso das? Ja, weil es aus China kommt und Klump ist? Das ist jetzt eine sehr unqualifizierte und natürlich völlig falsche Bemerkung. Oder doch nicht? Also, es verursacht Funkstörungen. Daran denkt natürlich keiner. Aber so wie viele andere importierte Produkte entspricht auch das Kinderspielzeug oft nicht den Richtlinien. Manchmal ist es giftig, das ist dann ein Problem. Aber ganz konkret hat 2025 das BAKOM, das ist die Schweizer Funküberwachungsbehörde wie bei uns die BNetzA, aktiv an einer gemeinsamen europäischen Marktüberwachungsaktion namens JACOP 2025, Joint Actions on Compliance of Products heißt das, teilgenommen. Insgesamt 13 europäische Marktüberwachungsbehörden untersuchten 14 Monate lang Spielzeuge mit Funktechnik, also ferngesteuerte Autos, Boote und Züge, Walkie-Talkies, schnurlose Karaoke-Mikrofone und so weiter und so weiter. Dazu wurden zwischen Mai und Juli 2025 insgesamt 88 Spielsachen sowohl online als auch im normalen Handel vor Ort stichprobenartig gekauft und geprüft. Die meisten Produkte nutzten das 2,4 GHz Frequenzband, das auch für WLAN und Bluetooth häufig verwendet wird und das ja eigentlich lizenzfrei ist. Sollte man also denken, das macht keine Probleme, macht's natürlich doch. Wenn sich die Sachen nicht regelkonform verhalten, dann stören sie ja andere Geräte. Dass man dort ohne Lizenz senden darf, heißt ja nicht, dass man da einfach alles Mögliche in die Luft setzen darf. Die Kontrollen betrafen die Anforderungen an die Nutzung des Spektrums, also technische Aspekte, und natürlich auch formale, zum Beispiel die Kennzeichnung, Informationspflichten, Konformitätszeichen und verfahrenstechnische Anforderungen, also technische Unterlagen, die Konformitätserklärung. Das sind dann die weniger kritischen Sachen, aber auch die müssen natürlich stimmen. Und das Ergebnis gibt Anlass zur Sorge. 60% der Spielsachen haben technische Konformitätsmängel, die können also wirklich andere Funkdienste stören. Das sind fast zwei Drittel. 62,5% haben zum Beispiel keine vollständigen Nutzerinformationen und erfüllen die formalen Anforderungen nicht. Das könnte jetzt zum Beispiel sein, dass gar nicht drinsteht, wo und wie das funkt. Und dass der Käufer sich deswegen gar nicht darüber im Klaren ist, dass dann sein WLAN nicht mehr so gut geht, wenn der Sohn mit dem Spielzeugauto spielt oder die Tochter. Und glatt 78% haben mindestens einen Mangel. Das ist also nur ein Fünftel, wo nichts zu beanstanden war. Das ist schon ziemlich erbärmlich. Also wer von uns seinen Kindern ein Spielzeug mit Funk schenkt, um sie an das Thema Funk heranzuführen, könnte sich damit selber ins Knie schießen. Und während der eine Sohn mit dem neuen Auto herumfährt, ärgert sich der andere, dass seine Playstation lahmt. Was sind nun die Folgen? Die von den europäischen Marktüberwachungsbehörden ergriffenen Maßnahmen richten sich nach dem Risiko, das von den festgestellten Mängeln ausgeht. Für technisch nicht konforme Geräte wird ein Vertriebsverbot ausgesprochen. Bei formalen oder verfahrensbezogenen Fehlern wird grundsätzlich verfügt, dass die Produkte bis zur Behebung des Mangels nicht weiter in Verkehr gebracht werden dürfen. Danach, also wenn dann die Anleitung stimmt, dürfen sie wieder verkauft werden. Die Überarbeitung einer Reihe von Fällen aus dieser Kampagne ist bis heute noch nicht abgeschlossen und es sind wie gesagt bloß 88 Geräte, die da als Stichproben getestet worden sind. Also was insgesamt so alles in Umlauf ist, darüber hat man gar keinen Überblick und das können die Behörden so schnell auch gar nicht testen. Und wenn man Pech hat und die Produkte vielleicht noch in anderen Frequenzbereichen stören, dann könnten die Probleme noch deutlich größer sein. Ein Beitrag von Wolf Dieter, Delta Lima 2, Mike Charlie Delta.

Die USCA, der Schweizer Amateurfunkverband, bezieht Positionen gegen die Requisition von Amateurfunkanlagen. Ja, das klingt fast ein bisschen nach DDR. Das VBS, das Eidgenössische Department für Verteidigung, Bevölkerungsschutz und Sport der Schweiz, plant eine neue Requisitionsverordnung. Die Vorlage erlaubt der Armee, im Ernstfall technische Anlagen und Dienstleistungen zu beschlagnahmen. Für Funkamateurinnen und Funkamateure bedeutet das im schlimmsten Fall, das VBS holt die Ausrüstung ab, was ein wenig an den Radiokon bzw. das spätere Zentralamt für Funkkontroll- und Messdienst ZFK in der DDR erinnert. Aus diesem Grund hat die Union Schweizerischer Kurzwellenamateure, die USCA, im Rahmen der Vernehmlassung am 30. Juni 2026 eine Stellungnahme eingereicht. Sie fordert, dass Anlagen und Betriebsmittel des Amateurfunkdienstes inklusive der lizenzierten Betreiberinnen explizit von der Requisition ausgenommen werden, sofern sie für die Not- und Krisenkommunikation vorgesehen sind. Denn der Wert einer Funkstation entsteht nicht durch das Blechgehäuse und das Innenleben, erst das Zusammenspiel von Gerät, Antenne, Stromversorgung und der jahrelangen Erfahrung der Funkamateure bringt im Krisenfall den Nutzen. Ein requiriertes Gerät in den Händen eines ungeschulten Soldaten ist völlig nutzlos. Ein Militärfunkgerät übrigens auch. Aber das ist noch eher darauf ausgelegt, von Laien bedient zu werden, ein Amateurfunkgerät definitiv nicht. Wenn der Schweizerische Bund diese Strukturen durch eine Requisition zerschlägt, gefährdet er die Kommunikationssicherheit der Schweiz. Nur die Funkamateure sind in der Lage, innerhalb kürzester Zeit nach einem Totalausfall der kommerziellen Netze erste Kontakte aus einem Krisengebiet zu aktivieren und unsere Funkgeräte laufen mit einfachen Batterien oder kleinen Solarpanels. Die USCA vertritt über 3.000 der 5.000 Funkamateure in der Schweiz. Sie reicht dem Bund die Hand für eine Kooperation, fordert aber im Gegenzug den Schutz der technischen Ressourcen der Funkamateure. Denn der Amateurfunk hilft dem Land am meisten, wenn man ihn arbeiten lässt, statt ihn zu zerschlagen. Ein Beitrag von Wolf Dieter, Delta Lima 2, Mike Charlie Delta.

auf dem amerikanischen Kontinent sind die Mittelwellenrundfunkfrequenzen durchaus noch belebt und beliebt und werden auch gehört. Wenn auch kaum noch für Musik, sondern vor allem für Wortprogramme, insbesondere Talk- und Sportradio. Das Langwellenband ist auf dem amerikanischen Kontinent dagegen nicht dem Rundfunk zugeteilt. Doch auch auf Mittelwelle werden immer mehr Sender aufgrund der Stromkosten und der zurückgehenden Hörerzahlen abgeschaltet. Wir hatten ja da schon diese Geschichte mit dem Sender, der behauptet hat, sein Sendemast wäre geklaut worden, weil man keine Lust mehr hatte, die Mittelwelle zu betreiben. Das war ein Musiksender, doch jetzt hat es in Kanada gekracht. Ja, auch dort hat man natürlich noch Mittelwelle verwendet, ist ja ebenso ein flächenmäßig großes Land, wo die Versorgung auf dem Land auf UKW schwierig ist und DAB Plus gibt es dort überhaupt nicht. Doch Rogers Media, das größte Medienunternehmen Kanadas, hat jetzt zwei große Nachrichten- und Sportsender komplett geschlossen. Und zwar auf die ganz unfeine Art. Ein Kollege von mir hat das ja vor Jahren mal erlebt. Der ist für ein Magazin eines großen Verlags extra von Hamburg nach München umgezogen und als er am ersten Tag im Büro erschien, wurde er begrüßt mit den Worten: Was machst du denn hier? Ihr wurde doch letzte Woche zugemacht. Ja, toll. Und dafür dann die Wohnung in Hamburg gekündigt und umgezogen. Das ist leider nichts Ungewöhnliches, das ist anscheinend so üblich im Medienbereich. Der Nachrichten- und Verkehrsreporter Alexander Kerrigan, der bei Sportsnet in Calgary gearbeitet hat und um 11.30 Uhr seinen Job beginnen sollte, hörte sein eigenes Programm auf dem Weg in die Arbeit. Ja, das tun Leute, die zu ihrem Sender stehen. Der Sender stand aber nicht zu ihm. Man hatte nämlich das Programm einfach abgeschaltet und unmoduliert den Träger laufen lassen und ab und zu eine Durchsage gemacht. Und bis zum Nachmittag waren dann die Sender ganz abgeschaltet. Es ging um insgesamt 6 große Mittelwellensender: News Radio Vancouver auf 1130 kHz, News Radio Calgary auf 660, News Radio Kitchener auf 570 und News Radio Halifax auf 95,7 MHz, also hier eine UKW-Frequenz. Ja, und dann auch noch Sportsradio 650 in Vancouver und Sportsradio 960 in Calgary. Insgesamt 230 Angestellte wurden gekündigt. Rogers Media hat praktisch den Rundfunkbetrieb komplett eingestellt, weil es sich nicht mehr rentiere. Podcasts seien inzwischen interessanter. Für Sportsender? Fragwürdig. Wer will sich denn das Fußballspiel am nächsten Tag per Podcast anhören? Da sind Live-Übertragungen ja wirklich weiterhin gefragt. Aber darum geht's eigentlich gar nicht. Die Medienunternehmen sind sehr rabiat, wenn sich irgendwas nicht mehr so rentiert. Und in den letzten knapp 10 Jahren ist die Rentabilität von privat betriebenen Radiosendern in Kanada um 90% gesunken. Von ursprünglich 23% auf jetzt knapp 2%. Und für 2% Marge macht's halt ein Medienunternehmen nicht mehr. Dann kam natürlich noch dazu, dass mit 50 Kilowatt jeder der Mittelwellensender etwa 1000 US-Dollar am Tag gebraucht hat, um den Strom zu bezahlen. Und die Mittelwelle schweigt nun in Calgary. Ein Beitrag von Wolf Dieter, Delta Lima 2, Mike Charlie Delta.

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1: Liebe Genossinnen und Genossen, wir schreiben das Jahr 2029. Der 5. September. Willkommen zum 80. Jahrestag der DDR. Nein, Sie haben nicht den falschen Sender erwischt. Hier ist Radio DRC. Aber so beginnt ein Roman von Brandon Q. Morris, einem inzwischen sehr erfolgreichen Science-Fiction-Autor, der eigentlich wie ich Technikjournalist ist. Er konnte doch immer schon sehr viel schneller schreiben als ich, also da kann ich ihn nur bewundern. Er konnte schon als Technikjournalist einen Artikel nach dem anderen verfassen. Und irgendwann kam er dann auf die Idee, Science-Fiction zu schreiben, und zwar Hard Science-Fiction. Hard Science-Fiction heißt, das Ganze muss irgendwie physikalisch auch glaubwürdig sein. Also nicht so wie bei Perry Roden oder bei Star Trek. Das mit dem Beamen, das ist ja bis heute nicht realisierbar und wird vermutlich auch nie realisierbar werden. Dass die Star Trek-Astronauten jeweils auf ihre Zielplaneten gebeamt wurden, statt zu landen, das hat man damals eigentlich nur gemacht, weil es zu aufwendig gewesen wäre, eine Landung im Studio nachzubauen. Und dass das technisch überhaupt nicht so einfach zu machen wäre, da hat man natürlich damals in den 60er Jahren nicht dran gedacht. Wie gesagt, bei Brandon Q. Morris muss alles physikalisch machbar sein. Das ist ihm sehr wichtig, er ist nämlich Physiker. Er hat Physik studiert. Naja, und wenn man Physik studiert hat, kann man ja so einiges werden, zum Beispiel auch Bundeskanzlerin. Sind nicht die schlechtesten. Die haben dann nämlich wenigstens von etwas eine Ahnung. Und Brandon Q. Morris weiß eben dann zumindest, was eigentlich technisch machbar ist. Mit kleinen Ausnahmen, dazu kommen wir noch. Ich hatte ja schon einmal etwas in seinem Stil schreiben lassen von ChatGPT. Das war dann allerdings eher etwas albern. Das war die Geschichte mit dem Astronauten mit Blähungen, der auf den Mond Enceladus fliegen musste. Das heißt jetzt aber nicht, dass die Romane von Brandon Q. Morris nicht auch lustig sind. Doch, natürlich sind sie das. Manchmal aber auch sehr tragisch und auf jeden Fall sehr dramatisch. Also während Brandon Q. Morris uns meistens ins Sonnensystem und noch weiter aufbrechen lässt, entfernt er sich in diesem Roman einmal nicht weiter als einige hundert Kilometer von der Erdoberfläche. Man könnte ja an sich seines Namens Brandon Q. Morris davon ausgehen, dass das ein Amerikaner ist, aber das ist natürlich ein Pseudonym. Und eigentlich ist Brandon Q. Morris in der DDR geboren worden. Das kann ja jedem passieren. Na gut, inzwischen nicht mehr. Aber in unserer Generation hatte man ja nicht die Wahl. So wie man sich die Eltern nicht aussuchen kann, kann man sich auch das Land nicht aussuchen, in dem man geboren wird. Und deswegen hat der Schriftsteller sich ja einmal auf seine realsozialistischen Wurzeln besonnen und fabuliert, wie sich das Land seiner Kindheit bis heute weiterentwickelt haben könnte, wenn es nicht nur 40 Jahre existiert hätte, sondern sogar eben 80 Jahre. Wie das möglich gewesen wäre und was dabei herausgekommen wäre. Science Fiction eben. Und keine Sorge, das Buch ist keine Ostalgie. Es ist eher eine Dystopie. Ja gut, wird man sagen, kann bei dem Thema ja auch nicht anders sein. Aber es ist eigentlich noch schlimmer, als man es sich vorstellen würde, wenn die DDR weitere 40 Jahre existiert hätte. Das Ganze hat nämlich massive physikalische Gründe. Ich will da nicht zu viel verraten, es ist wirklich interessant. Ein kleines fehlgeschlagenes Experiment, das dann im Lauf der Jahrzehnte zu Problemen führt. Das Buch erinnert an viele wichtige Science-Fiction-Filme des Ostens wie Solaris oder Der schweigende Stern, weil es in einer Umwelt spielt, die ein gruseliges Problem hat. Tatsächlich ist es aber eine Reminiszenz an den Roman Picknick am Wegesrand von 1971. Der war auch Vorlage für den Film Stalker. Ja, wie konnte sich die DDR nur weitere 40 Jahre noch dazu unter Egon Krenz halten und dabei zu Wohlstand kommen? Das klärt sich erst gegen Ende des Buchs. Doch zuvor benötigen etliche Protagonisten die Hilfe von Funkamateuren, weil sie bewusst oder ungewollt einer Organisation in die Quere kommen, die weit mächtiger geworden ist als das Ministerium für Staatssicherheit. Auch Mandy Neumann, die letzte Kosmonautin in einer eigenen DDR-Raumstation, ist den Mächtigen lästig geworden, und zwar nicht nur denen der DDR. Freiheit ist auch hier etwas anderes, die Guten sind auf allen Seiten sehr schwer zu finden und nicht nur da, wo man sie erwartet. Selbst auf Roboter ist absolut kein Verlass und eine dunkle Wolke schwebt seit Jahren über der Zukunft, wortwörtlich. Also klingt alles etwas gruselig, aber keine Sorge, man kriegt jetzt auch nicht Albträume von dem Buch. Ich kann es nur empfehlen, ist wirklich sehr interessant. Nur bei den Funkamateuren, da hat der Autor leider nicht mit mir gesprochen, bevor er das geschrieben hat. Da ist ein kleiner Hund drin. Da wird etwas mit Packet Radio gemacht, was mit Packet Radio so eigentlich nicht möglich wäre. Aber trotzdem ist es interessant, dass das Buch damit auch einen Amateurfunkbezug hat und wirklich sehr spannend ist, sowohl vom geschichtlichen Aspekt, was hätte uns blühen können, wenn die DDR noch weiter existiert hätte und warum hätte das überhaupt passieren können, als auch vom physikalischen Aspekt. Ist unsere Welt wirklich so stabil, wie wir sie sehen? Oder könnten sich kleine Bugs einschleichen, kleine Fehler? Das Buch heißt »Die letzte Kosmonautin« und der Autor Brandon Q. Morris. Und es gibt übrigens auch eine Fortsetzung, davon demnächst mehr. Ein Beitrag von Wolf Dieter, Delta Lima 2, Mike Charlie Delta.

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1: Das Funken und die Elektronik macht einen Riesenspaß. Das haben wir heute zu Beginn der Sendung gehört in einem Bericht zur Erlebnismesse Forscher in München. Da standen Kinder und Jugendliche Schlange, um mal an einen Lötkolben ran zu können. Auch für die älteren Semester liefert das Funkhobby viel Freude und die Jagd nach seltenem DX ist wirklich spannend. Und die aktuelle Funkwettervorhersage dazu liefert uns nun wieder Spezialist Christian Reiber, Delta Lima 8 Mike, Delta Whisky vom HF-Referat des DARC.
2: Der Spaß am Herstellen von Funkverbindungen und am Arbeiten von seltenen Stationen hat aber nichts mit dem Alter zu tun. Irgendwie sind wir am Ende alle Jäger und Sammler und jeder, der dem Hobby nachgeht, hat seine oder ihre eigene Geschichte, wie der Funke übergesprungen ist. Es kann übrigens ganz amüsant sein, sich diese Storys mal zu erzählen. Amüsant passt auch ganz gut auf das, was auf der Sonne gerade los ist. Denn seit sich unsere Sonnenseite wieder etwas mehr bevölkert, geht es mit der Aktivität nach oben. Von den drei etwas komplexeren aktiven Regionen ist es aber fast ausschließlich die 4493, die das verursacht. Seit Montag produziert sie täglich ein paar Dutzend C und auch das ein oder andere M-Flair. Und sie wandert jetzt auf die westliche Sonnenhälfte. Vorher war es dagegen unüblich ruhig, keine Störungen durch koronale Masseauswürfe oder koronale Löcher. Der solare Flux stieg zunächst langsam, dann aber immer schneller auf 150 solare Fluxeinheiten zur Wochenmitte. Die Muff lag tagsüber bei 20 bis 22 MHz und erreichte bis Dienstag am späten Nachmittag ein Maximum von 25 MHz. Dann begann es im Erdmagnetfeld unruhiger zu werden, am Donnerstag sogar auf Sturmniveau. Das wurde verursacht durch einen koronalen Masseauswurf am 19. und ein koronales Loch. Die Muff kam dann nicht mehr groß über 20 MHz hinaus. Diese aktive Region 4493 ist speziell. Am Montag war sie noch ganz unauffällig, begann dann aber explosionsartig zu wachsen und nahm nicht nur an Größe zu, sondern vor allem auch an magnetischer Komplexität. Am Donnerstag setzten dann aber erste Anzeichen eines Zerfalls ein. Sie ist trotzdem ein Kandidat für starke Flares. Die dadurch ausgelösten koronalen Masseauswürfe werden dann erdgerichtet, mit entsprechend heftigen Folgen für Erdmagnetfeld und Kurzwellenausbreitung. Ob es tatsächlich passiert, lässt sich nicht sicher sagen. Es ist auch schon vorgekommen, dass so ein isolierter Schnellläufer ebenso schnell wieder zerfallen ist, wie er sich entwickelt hat. Für die nächsten Tage ist erhöhte Sonnenaktivität im Bereich von 130 bis 160 solaren Fluxeinheiten wahrscheinlich. Anfang der Woche wird eine weitere Region von der Sonnenrückseite erwartet. Spätestens nach dem Abgang der Region 4493 am nächsten Mittwoch sieht es aber nach einem langsamen Rückgang der Sonnenaktivität aus. Das Risiko für ein unruhiges bis stürmisches Erdmagnetfeld ist bis zur Wochenmitte hoch. Auch wenn die Region 4493 keine starken Flares mehr produzieren sollte, sorgt ein koronales Loch für ein mindestens aktives Magnetfeld. Davon abgesehen sind 17 und 15 Meter die besten DX-Bänder. 20 Meter funktioniert auch gut und schließt nur kurz und erst nach Mitternacht UTC. In der wieder spürbar länger werdenden Nacht ist auch auf 30 und 40 Meter einiges geboten, wenn es im Magnetfeld nicht zu sehr rumpelt. Und die Sporadik ESAUSE geht auch immer noch weiter. In den letzten Tagen mehrten sich die Loks vom 2-Meter-Band. Am Donnerstag zum Beispiel war für mehrere Stunden Westrussland erreichbar. Gut DX!

Das war's nun für heute. Wir sind leider schon wieder am Ende von Radio DARC angelangt. Die Sendung der vergangenen Stunde war ein Programmbeitrag des gemeinnützigen Deutschen Amateur-Radioclubs im Rahmen der Sendefolgen unserer Übernahmepartner. Redaktion und Musikauswahl hatte Rainer Englert, Delta Foxtrot 2, November Uniform. Wir hoffen, die Sendung hat Spaß gemacht. Wenn ja, sagen Sie es doch einfach weiter. Wenn Sie wollen, hören wir uns nächste Woche wieder. Gleiche Zeit, gleiche Frequenz. 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Auf Wiederhören. Moin, tschüss, servus und 73, gut DX. Bis zum nächsten Mal.

Über 120 Gründe zum Feiern. 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Zusammenhalt, Vielfalt und die Freude daran, gemeinsam Zeit zu verbringen. An allen vier Toren und in der Neubrandenburger Innenstadt erwartet Besucherinnen und Besucher ein abwechslungsreiches und kostenloses Programm. Ob Konzerte, Lesungen, Tanz, Mitmachaktionen, Sport, Familienangebote oder kulinarische Entdeckungen. Das Vier-Tore-Fest lädt dazu ein, einen ganzen Tag in der Stadt zu verbringen oder ganz gezielt die Angebote auszuwählen, die am besten zu Familie, Freunden oder den eigenen Interessen passen. Neu in diesem Jahr ist der Stadtgarten, der mit Lesungen und gemütlichen Sitzmöglichkeiten einen ruhigen Gegenpol zum bunten Festgeschehen schafft. Ebenfalls Premiere feiert das Café International. Mit einem kreativen Kunstprojekt zum Mitmachen unter Anleitung internationaler Kunstschaffender finden sich dort alle, die Kunst und Begegnungen verbinden wollen. Ganz gleich, ob sie gemeinsam oder allein zum Fest kommen. Hier entstehen beim kreativen Gestalten Schnellgespräche und neue Kontakte. Das eigentliche Herzstück des Vier-Tore-Festes sind die vielen Menschen, die es mit Leben füllen. Vereine, Sportgemeinschaften, Tanzgruppen, Künstlerinnen und Künstler, Institutionen, Sponsoren, Partner und zahlreiche Ehrenamtliche engagieren sich mit großem Einsatz dafür, dass dieses Fest Jahr für Jahr stattfinden kann. Dieses Miteinander macht das Vier-Tore-Fest zu weit mehr als einer Veranstaltungsreihe. Es macht es zu einem Fest der gesamten Stadtgesellschaft. Das vollständige Programm gibt es ab Anfang August unter vznb.de/4-Tore-Fest.

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1: Heute starten wir noch freundlich mit heiteren und teils sonnigen Abschnitten. Im Laufe des Tages ziehen sich dann aber immer wieder dichtere Wolken durch und vereinzelt kann auch mal ein bisschen Regen dabei sein. Die Temperaturen erreichen 20 Grad an der Küste und bis zu 24 Grad im Binnenland. Dazu weht ein schwacher bis mäßiger Westwind. Auf Rügen sind am Morgen noch einzelne Windböen möglich. In der Nacht zum Mittwoch bleibt es wechselnd bis stark bewölkt. Örtlich fällt noch etwas Regen. Die Temperaturen gehen auf 17 bis 13 Grad zurück. Der Wind weht dabei schwach aus Südwest bis Süd. Der Mittwoch beginnt zunächst noch recht bewölkt, später setzt sich aber immer häufiger die Sonne durch und es bleibt trocken. Gleichzeitig wird es deutlich wärmer. Im Binnenland steigen die Temperaturen auf 30 bis 32 Grad, direkt an der Küste bleibt es mit knapp unter 30 Grad etwas angenehmer. Der Wind weht dabei nur schwach aus südlichen Richtungen. Auch die Nacht zum Donnerstag verläuft meist klar oder nur leicht bewölkt und trocken. Die Tiefstwerte liegen zwischen 19 und 16 Grad. Am Donnerstag gibt es zunächst viel Sonnenschein. Ab dem Nachmittag bilden sich dann Quellwolken und das Risiko für Schauer und Gewitter steigt an. Mit Höchstwerten zwischen 32 und 35 Grad, an der Küste um 31 Grad, wird es hochsommerlich heiß und die Wärmebelastung nimmt spürbar zu. In der Nacht zum Freitag ziehen schließlich verbreitet Schauer und teils auch Gewitter durch. Die Temperaturen sinken auf 20 bis 17 Grad, der Wind bleibt dabei schwach. So viel zu den Wetteraussichten für die kommenden Tage. Wir wünschen Ihnen einen angenehmen Tag und genießen Sie die Sonne, solange sie sich zeigt. 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

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Aus diesem Anlass lädt der Müritz-Nationalpark am 1. August zu einer besonderen Führung durch das Welterbegebiet Serran ein. Gemeinsam mit dem Forschungsleiter erfahren die Teilnehmenden, wie sich der Wald in den vergangenen 15 Jahren ganz ohne menschlichen Einfluss entwickelt hat und welche spannenden Erkenntnisse die Forschung dazu liefert. Los geht es um 10 Uhr am Waldparkplatz in Zino. Die rund vierstündige Tour endet in Serran. Eine Anmeldung ist bis zum 29. 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

0: Heute starten wir noch freundlich mit heiteren und teils sonnigen Abschnitten. Im Laufe des Tages ziehen sich dann aber immer wieder dichtere Wolken durch und vereinzelt kann auch mal ein bisschen Regen dabei sein. Die Temperaturen erreichen 20 Grad an der Küste und bis zu 24 Grad im Binnenland. Dazu weht ein schwacher bis mäßiger Westwind. Auf Rügen sind am Morgen noch einzelne Windböen möglich. In der Nacht zum Mittwoch bleibt es wechselnd bis stark bewölkt. Örtlich fällt noch etwas Regen. Die Temperaturen gehen auf 17 bis 13 Grad zurück. Der Wind weht dabei schwach aus Südwest bis Süd. Der Mittwoch beginnt zunächst noch recht bewölkt, später setzt sich aber immer häufiger die Sonne durch und es bleibt trocken. Gleichzeitig wird es deutlich wärmer. Im Binnenland steigen die Temperaturen auf 30 bis 32 Grad, direkt an der Küste bleibt es mit knapp unter 30 Grad etwas angenehmer. Der Wind weht dabei nur schwach aus südlichen Richtungen. Auch die Nacht zum Donnerstag verläuft meist klar oder nur leicht bewölkt und trocken. Die Tiefstwerte liegen zwischen 19 und 16 Grad. Am Donnerstag gibt es zunächst viel Sonnenschein. Ab dem Nachmittag bilden sich dann Quellwolken und das Risiko für Schauer und Gewitter steigt an. Mit Höchstwerten zwischen 32 und 35 Grad, an der Küste um 31 Grad, wird es hochsommerlich heiß und die Wärmebelastung nimmt spürbar zu. In der Nacht zum Freitag ziehen schließlich verbreitet Schauer und teils auch Gewitter durch. Die Temperaturen sinken auf 20 bis 17 Grad, der Wind bleibt dabei schwach. So viel zu den Wetteraussichten für die kommenden Tage. Wir wünschen Ihnen einen angenehmen Tag und genießen Sie die Sonne, solange sie sich zeigt. 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
4: Die Geschichte vom alten Theo. Hallo Kinder, kennt jemand von euch den alten Theo? Nein? Nun, der alte Theo ist eine Dampflok. Er ist schon über 60 Jahre alt, genau gesagt 63. In seinen jungen Jahren war er eine der schnellsten und schönsten Dampfloks, die es jemals gab. Aber das ist schon lange her. Theo kann mit den neuen elektrischen Loks nicht mehr mithalten. Das macht ihn sehr traurig. Aber am traurigsten wird Leo, wenn er an seinen guten Freund August denkt. August ist sein Lokführer. Das heißt, eigentlich muss man ja sagen, August war sein Lokführer. August ist nämlich auch schon alt und nun ist es Zeit für ihn, mit der Arbeit aufzuhören. Heute ist der letzte Tag, an dem August und Theo zusammen über die Schienen rattern. Theo weiß genau, wenn August erst weg ist, dann wird man ihn bestimmt zum alten Eisen schieben und August wird er nie wieder sehen. Und je mehr er darüber nachdenkt, umso trauriger wird er. August hingegen scheint die ganze Sache zu freuen. Er strahlt übers ganze Gesicht, so als hätte er noch keinen schöneren Tag erlebt. Als der Tag zu Ende ist, kommt August zu Theo, streichelt ihm über das linke Vorderrad und sagt: »So, mein Alter, jetzt haben wir es geschafft. Wir hatten viele schöne Stunden auf den Gleisen. Nun heißt es Abschied davon nehmen.« Theo senkt die Augen und fängt beinahe an zu weinen. »Macht's gut, August«, sagt er noch zum Abschied. In der darauffolgenden Nacht hatte Theo böse Albträume. Er träumte, dass viele Männer ihn abholen und mit ihm an einen Ort fahren, an dem er noch nie war. Gerade als sie dort ankommen, wacht Theo auf. Er hat Angst und denkt, das kann nur der Weg zur Schrottpresse gewesen sein. Schließlich schläft er nach einiger Zeit wieder ein. Am Morgen wird er von vielen Stimmen aufgeweckt. Sie sprechen alle durcheinander und Theo kann beim besten Willen nicht verstehen, wovon sie reden. Sofort erinnert er sich an seinen Traum von letzter Nacht und denkt, nun ist es soweit. Jetzt schicken sie mich zur Schrottpresse. Na ja, ich hatte eine wirklich schöne Zeit mit August. Theo war so in Gedanken, dass er gar nicht merkt, wie ihm die vielen Männer Ketten und Gurte anlegen. Jetzt steht plötzlich ein Kran neben ihm. Die Ketten und Gurte hängen alle an dem großen Arm vom Kran. Und Theo, alles richtig begreift er, ist er auch schon in der Luft. Er schwebt über den Gleisen und über die Köpfe der Männer hinweg auf einen riesigen Sattelschlepper zu. Der Kran setzt ihn vorsichtig darauf ab. Gar nicht lange danach geht die Reise auch schon los. Sie fahren auf einer Straße. Das hat Theo noch nie gemacht. Am Straßenrand stehen viele Menschen, darunter besonders viele Kinder. Einige von ihnen winken ihm sogar zu. Er ist sehr aufgeregt und weiß überhaupt nicht mehr, was er von alledem halten soll. Jetzt halten sie an. Da steht auf einmal hinter einer Gruppe Kinder sein guter alter Freund August. Theo geht es jetzt gleich viel besser. Da ist auch der Kran wieder. Der Kran lässt Theo noch einmal schweben. Er setzt ihn dieses Mal auf ein paar Gleise, die direkt in ein großes Haus führen. Über dem Eingangstor steht in großen Buchstaben Museum. Da endlich weiß Theo, wohin seine letzte Reise ihn geführt hat. August erzählt ihm nun, dass er und Theo in Zukunft im Museum allen, die es wissen wollen, von ihren Abenteuern und Reisen berichten werden. Das gefällt Theo. Er ist jetzt sehr glücklich und hat den bösen Traum von letzter Nacht schon ganz vergessen.

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0: Der Forschertag am Ostufer der Müritz wird verschoben. Aufgrund der laufenden Nachsorge beim Waldbrandgeschehen im Müritz-Nationalpark muss der geplante Forschertag am 22. Juli auf dem Campingplatz Bolterkanal leider verschoben werden. Geplant ist eine Nachholung des Termins am 19. August. Die Rangerinnen und Ranger werden derzeit für die Nachbereitung dringend benötigt. Die Maßnahmen auf der Fläche haben weiterhin höchste Priorität, sodass aktuell keine personellen Kapazitäten für die Durchführung der Veranstaltung zur Verfügung stehen. Für die entstandenen Unannehmlichkeiten wird um Verständnis gebeten. Der Forschertag am 19. August lädt ab 10 Uhr junge Forscherinnen und Forscher dazu ein, mit fachkundiger Unterstützung in das Leben der Müritz einzutauchen. Treffpunkt ist der Campingplatz C15 in Rechlin. Dort findet der beliebte Forschertag bereits zum 5. Mal statt und verspricht erneut ein echtes Abenteuer. Gemeinsam mit erfahrenen Umweltbildnerinnen und Umweltbildnern gehen die Teilnehmenden auf Spurensuche im Lebensraum Wasser. Ausgerüstet mit Keschern werden kleine Bewohner der Müritz vorsichtig eingefangen und anschließend unter dem Mikroskop genau unter die Lupe genommen. So wird sichtbar, was dem bloßen Auge sonst verborgen bleibt. Und wer nach so viel Forschergeist noch Lust auf Kreativität hat, kann sich einen Wasserskorpion auf die Hand oder gleich ins Gesicht schminken lassen. Kommt vorbei zum Forschertag am 19. August ab 10 Uhr auf dem Campingplatz C15 in Rechlin.
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0: Heute starten wir noch freundlich mit heiteren und teils sonnigen Abschnitten. Im Laufe des Tages ziehen sich dann aber immer wieder dichtere Wolken durch und vereinzelt kann auch mal ein bisschen Regen dabei sein. Die Temperaturen erreichen 20 Grad an der Küste und bis zu 24 Grad im Binnenland. Dazu weht ein schwacher bis mäßiger Westwind. Auf Rügen sind am Morgen noch einzelne Windböen möglich. In der Nacht zum Mittwoch bleibt es wechselnd bis stark bewölkt. Örtlich fällt noch etwas Regen. Die Temperaturen gehen auf 17 bis 13 Grad zurück. Der Wind weht dabei schwach aus Südwest bis Süd. Der Mittwoch beginnt zunächst noch recht bewölkt, später setzt sich aber immer häufiger die Sonne durch und es bleibt trocken. Gleichzeitig wird es deutlich wärmer. Im Binnenland steigen die Temperaturen auf 30 bis 32 Grad. Direkt an der Küste bleibt es mit knapp unter 30 Grad etwas angenehmer. Der Wind weht dabei nur schwach aus südlichen Richtungen. Auch die Nacht zum Donnerstag verläuft meist klar oder nur leicht bewölkt und trocken. Die Tiefstwerte liegen zwischen 19 und 16 Grad. Am Donnerstag gibt es zunächst viel Sonnenschein. Ab dem Nachmittag bilden sich dann Quellwolken und das Risiko für Schauer und Gewitter steigt an. Mit Höchstwerten zwischen 32 und 35 Grad, an der Küste um 31 Grad, wird es hochsommerlich heiß und die Wärmebelastung nimmt spürbar zu. In der Nacht zum Freitag ziehen schließlich verbreitet Schauer und teils auch Gewitter durch. Die Temperaturen sinken auf 20 bis 17 Grad, der Wind bleibt dabei schwach. So viel zu den Wetteraussichten für die kommenden Tage. Wir wünschen Ihnen einen angenehmen Tag und genießen Sie die Sonne, solange sie sich zeigt. 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
4: Die kleine Hexe aus dem Mühlenholz. Geschrieben von Ina Jeschek, gelesen von der Autorin. Die kleine Hexe stand am Herd. Emsig rührte sie in einer Schüssel. Eierkuchen wollte sie zubereiten, doch eine Zutat fehlte noch. So ging sie durch ihre Küche und öffnete den Kühlschrank.
5: Verflixt, ich hab vergessen, frische Eier zu holen. Ach, was bin ich nur für einen Schussel.
4: Dann warf sie ihre Schürze über einen Küchenstuhl und flitzte zur Eingangstür ihres Häuschens. Dort nahm sie vom Garderobenhaken ihren Mantel und zog ihn an. Der lange Mantel war aus zottligem braunem Fell. Er sah aus, als gehörte einem wilden, wilden Vorfahr. Dabei war er aus der Hexenboutique an der dritten Eiche. Die kleine Hexe griff nach dem Besen, der immer neben der Tür stand. Sie setzte sich drauf, schaltete den Motor an und brauste davon. Unter dem dunklen Abendhimmel flog sie über Neubrandenburg. Und da leuchtete auch schon der Kulturfinger unter ihr. Plötzlich knatterte und knisterte der Motor. Schwarzer Rauch quoll hervor, der Besen kam ins Schleudern und das Häckslein hatte große Mühe, sich festzuhalten. Doch es wurde noch schlimmer. Der Hexenbesen verlor an Höhe, drehte sich viermal um sich selbst, ruckelte und wackelte. Einen Augenblick später trudelte er in ein offenes Fenster eines Hauses. Die kleine Hexe purzelte auf einen weichen Teppich und blieb für einen Moment regungslos liegen. Dann öffnete sie die Augen und blinzelte.
5: Au, au, au, jammerte sie und rieb sich die Stirn, wenn das mal keine Beule wird.
4: Doch gleich darauf rappelte sie sich auf und klopfte den zottligen Mantel zurecht. Sie sah sich in dem Zimmer um, in dem sie unfreiwillig zu Besuch war. Da entdeckte sie einen kleinen Jungen, der sie mit weit aufgerissenen Augen von seinem Bett aus anstarrte.
5: »Was guckst du so? Hast du noch nie eine Hexe gesehen?«
4: Die Augen des Jungen wurden vor Schreck noch größer. Er schüttelte den Kopf.
5: »Nein? Na, dann wird's ja höchste Zeit«, sagte sie.
4: Sie schritt auf das Bett zu, setzte sich auf die Bettkante und ließ ihre Beinchen baumeln. Ängstlich betrachtete der Junge das Geschöpf, das ungefähr so groß war wie er und dessen blaue Haare zerzaust vom Kopf abstanden.
5: »Hey, Bübchen, bist du stumm oder so?«
4: Sie funkelte den Jungen an aus ihren grünen Augen. Ihre Nase war spitz und lang, wie es sich für eine echte Hexe gehört.
5: »Nein«, antwortete der Junge, dass es kaum zu hören war. »Schön, aber eine Quasselstrippe bist du ja nicht gerade.«
4: »Du hast mich erschreckt«, sagte der Junge leise.
5: »Ah«, seufzte sie, »da ist doch nichts dabei, wenn eine Hexe durchs Fenster purzelt.« »Und schau nur, ich habe sogar ein Geschenk für dich.«
4: Sie kramte in ihren riesigen Manteltaschen und zog zwei Kaugummis hervor. Einen gab sie dem Kind und einen steckte sie sich in den Mund.
5: »Sag mal«, sagte sie kauend, »wo bin ich denn hier eigentlich gelandet?«
4: »In der Dümperstraße.« Der Junge betrachtete den Kaugummi und steckte ihn sich dann auch in den Mund.
5: »Ach was, na weit bin ich ja nicht gekommen.« »Und Bübchen, sag, wie ist dein Name?«
4: »Tobias.«
5: »Haben deine Vorfahren gerne getobt, dass sie dich Tobias nannten?«
4: »Was sind Vorfahren?«, fragte der Junge.
5: »Na, zum Beispiel deine Großeltern oder Urgroßeltern oder Ur-Ur-Urgroßeltern oder Ur-Ur-Urgroß...«
4: »Nein«, unterbrach Tobias sie, »meine Eltern fanden den Namen einfach nur schön.«
5: »Ach so«, meinte die kleine Hexe.
4: Neugierig sah sie sich im Zimmer um.
5: »Und wer bist du?«, fragte Tobias. »Ich bin Donatella von Schussel, eine Hexe aus dem Mühlenholz.«
4: Stolz hob sie ihr Kinn.
5: Ich wurde nach meinem Großvater benannt, weil er Donner am Himmel erzeugen kann. Aber so richtig lauten Donner. Grummel, grummel, bum, bum, peng. Die kleine Hexe lachte. Verstehst du? Tobias grinste und nickte. Ach, übrigens, sagte das Hexlein und ihre Miene wurde ernst. Von dem Kaugummi bekommt man blaue Haare. So wie ich. Sie deutete auf ihren zerzausten blauen Schopf. Tobias zuckte zusammen. Was? Ja, da wächst schon das erste Haar. Ich sehe es genau. Tobias fasste sich an den Kopf. Auweia, was wird nur meine Mutti dazu sagen? Da lachte Donatella die Schusslige und rief, reingelegt, reingelegt. Sie kniff ihm liebevoll in die Wange. Sei mal nicht zu ängstlich, du Menschenkind.
6: Ha, ha, sagte Tobias, sehr lustig.
5: Ja, finde ich auch, meinte die kleine Hexe.
6: Warum bist du eigentlich hier? Fragte Tobias.
5: Ach, eine kleine Bruchlandung ist der Grund. Mein Besen hatte eine Panne. Apropos Besen, wo ist der überhaupt?
4: Das Hexlein blickte sich im Zimmer um, aber es konnte den Besen nirgends entdecken. Tobias sprang auf, lief zu einem Sessel und zog den Besen darunter hervor.
5: Juhu, da ist er ja, jubelte Donatella die Schusslige.
4: Glücklich strich sie über den Besen. Dann öffnete sie das Gehäuse des Motors und lugte hinein.
5: Oh je, kein Saft mehr, hab ich doch schon wieder vergessen zu tanken. Was bin ich nur für ein Schussel?
6: Und nun, was willst du jetzt machen? Wollte Tobias wissen.
5: Hast du Apfelsaft?
6: In der Küche, im Kühlschrank. Warum fragst du?
5: Mein Besen fliegt nur mit Apfelsaft.
6: Du veräppelst mich doch schon wieder, stimmt's? Murmelte Tobias.
5: Ich sage die Wahrheit. Hexen-Ehrenwort. Ich treibe diesmal keinen Schabernack mit dir.
6: Warte, ich hole Apfelsaft aus der Küche, wenn nur mich meine Mutti dabei nicht erwischt.
4: Tobias tappte im Schlafanzug und mit nackten Füßen aus dem Zimmer. Donatella, die Schusslige, wartete gespannt. Dann endlich kam Tobias mit einer Flasche Apfelsaft zurück. Er gab sie dem Hexlein und die betankte damit ihren Besen. Zur Probe setzte sie sich drauf und schaltete den Motor an. Der heulte auf und schon schwebte der Besen mit dem Hexlein unter der Zimmerdecke und drehte ein paar Runden.
5: Hab Dank, Bübchen Tobias. Ich mach mich jetzt aus dem Staub. Vielleicht komme ich dich wieder mal besuchen. Ciao.
4: Sie winkte und flog durchs Fenster nach draußen. Tobias tappte an das Fenster und sah Donatella der Schussligen hinterher, wie sie am dunklen Himmel immer kleiner wurde und schließlich verschwand. Dann ging er in sein Bettchen, legte den Kaugummi auf den Nachttisch und schlief ein.

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0: Zwei neue Ausstellungen im Dietrich-Bonhoeffer Klinikum. Mit Arbeiten ihrer Schüler oder Werken von Künstlern hat sie unzählige Ausstellungen organisiert. Ihre eigenen Werke wollte die 2023 verstorbene Kunstpädagogin Angelika Hund, die viele Jahre am Oskar-Picht-Gymnasium in Pasewalk arbeitete, nie in der Öffentlichkeit zeigen. Später hat sie das bereut, sagt zumindest ihr Mann Rüdiger Hund. Er ist froh, dass die Werke seiner Frau in ihrem Sinne nun doch an die Öffentlichkeit kommen. Nun sind die Aquarelle, Pastellarbeiten und Grafiken von Angelika Hund auf Initiative des Künstlers Andreas Homberg, der die beiden Galerien im Dietrich-Bonhoeffer Klinikum in Neubrandenburg betreut, im Krankenhaus auch zu sehen, und zwar im Haus 1, Ebene 1. Für Rüdiger Hund ist dies auch ein Dank an das Haus, in dem seine Frau in der HNO-Klinik während ihrer Krankheit bis kurz vor ihrem Tod begleitet wurde. Bei aller Tragik war sie sehr zufrieden mit der Betreuung, meint er. Sicherlich hätte es Angelika Hund gefallen, dass zeitgleich mit ihren Arbeiten in der zweiten Galerie im Erdgeschoss zwischen Foyer Haus E und Haus B Werke von Schülern von ihr zu sehen sind. Durch Vermittlung von Eltern, die im Klinikum arbeiten und deren Kinder die Klasse 8c des Neubrandenburger Lessing-Gymnasiums besuchen, kam die Ausstellung Menschen und Zukunft zustande. Die Schüler der Kunstklasse haben die Werke im Rahmen eines Projektes mit dem Neubrandenburger Künstler Paul Radatz gestaltet.
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0: Neubrandenburg im Blick der Menschen. Stadt lädt zur großen Markenumfrage ein. Wie wird Neubrandenburg heute wahrgenommen? Was macht die Stadt besonders? Wo liegen ihre größten Stärken? Und welche Themen sollten künftig stärker in den Fokus rücken? Antworten auf diese Fragen sucht die Vier-Tore-Stadt jetzt gemeinsam mit den Menschen, die Neubrandenburg am besten kennen. Ihren Bürgerinnen und Bürgern, Berufspendlerinnen und Berufspendlern sowie Gästen. Mit einer rund 15-minütigen Online-Befragung startet nun die nächste Phase des Stadtmarketing-Prozesses. Ziel ist es, ein möglichst umfassendes Bild davon zu erhalten, wie Neubrandenburg wahrgenommen wird und welche Eigenschaften Menschen mit der Stadt verbinden. Die Ergebnisse sollen dabei helfen, ein gemeinsames Bild von Neubrandenburg zu entwickeln. Sie fließen in die künftige Ausrichtung des Stadtmarketings ein und bilden die Grundlage für die Frage, wofür die Vier-Tore-Stadt künftig stehen und wie sie sich nach außen präsentieren möchte. Ziel ist es, Neubrandenburg mit einem authentischen Profil klarer zu positionieren, seine Stärken sichtbarer zu machen und die Attraktivität der Vier-Tore-Stadt nach innen und außen weiter zu stärken. Die Teilnahme ist bis 30. September möglich und erfolgt vollständig anonym. Es werden keine personenbezogenen Daten gespeichert. Die Auswertung erfolgt ausschließlich in zusammengefasster Form und entspricht den Vorgaben der DSGVO. Die Stadt lädt alle Interessierten herzlich ein, sich an der Befragung zu beteiligen und die Zukunft der Stadtmarke aktiv mitzugestalten. Die Umfrage finden Sie unter vznb.de/umfrage.
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0: Fledermausnacht in Kratzeburg. Wenn die Dämmerung einsetzt, werden sie aktiv. Fledermäuse, die geheimnisvollen Jäger der Nacht. Wer mehr über die faszinierenden Tiere erfahren möchte, ist am Freitag, dem 31. Juli bei der 20. Kratzeburger Fledermausnacht genau richtig. Von 17 bis 23 Uhr laden das Nationalparkamt Müritz und die Gemeinde Kratzeburg auf das Gelände des Flatterhus ein. Auf große und kleine Naturfreunde wartet ein abwechslungsreiches Programm mit Infoständen, Mitmachaktionen, Musik, Kinderschminken, einem Fledermausquiz und einer Dokumentation über die nachtaktiven Säugetiere. Passend zum World Ranger Day gibt es außerdem spannende Einblicke in die Arbeit der Rangerinnen und Ranger im Müritz Nationalpark. Höhepunkt des Abends ist ab 20.15 Uhr eine geführte Exkursion in ein Fledermausrevier. Mit speziellen Fledermausdetektoren können die Tiere in ihrer natürlichen Umgebung beobachtet oder besser gesagt gehört werden. Im Anschluss gibt es sogar die Möglichkeit, Fledermäuse aus nächster Nähe zu erleben. Der Eintritt ist frei, eine Anmeldung ist nicht erforderlich. Die Rangerinnen und Ranger freuen sich jedoch über eine kleine Spende.
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0: Über 120 Gründe zum Feiern. Das Vier-Tore-Fest Neubrandenburg. Vom 28. bis 30. August wird Neubrandenburg wieder zur Bühne für eines der größten Stadtfeste Mecklenburg-Vorpommerns. Mehr als 120 Programmpunkte, zahlreiche Vereine, Kulturschaffende, Unternehmen, Institutionen und Partner gestalten gemeinsam ein Fest, das an drei Tagen zeigt, was Neubrandenburg ausmacht. Zusammenhalt, Vielfalt und die Freude daran, gemeinsam Zeit zu verbringen. An allen vier Toren und in der Neubrandenburger Innenstadt erwartet Besucherinnen und Besucher ein abwechslungsreiches und kostenloses Programm. Ob Konzerte, Lesungen, Tanz, Mitmachaktionen, Sport, Familienangebote oder kulinarische Entdeckungen. Das Vier-Tore-Fest lädt dazu ein, einen ganzen Tag in der Stadt zu verbringen oder ganz gezielt die Angebote auszuwählen, die am besten zu Familie, Freunden oder den eigenen Interessen passen. Neu in diesem Jahr ist der Stadtgarten, der mit Lesungen und gemütlichen Sitzmöglichkeiten einen ruhigen Gegenpol zum bunten Festgeschehen schafft. Ebenfalls Premiere feiert das Café International. Mit einem kreativen Kunstprojekt zum Mitmachen unter Anleitung internationaler Kunstschaffender finden sich dort alle, die Kunst und Begegnungen verbinden wollen. Ganz gleich, ob sie gemeinsam oder allein zum Fest kommen. Hier entstehen beim kreativen Gestalten Schnellgespräche und neue Kontakte. Das eigentliche Herzstück des Vier-Tore-Festes sind die vielen Menschen, die es mit Leben füllen. Vereine, Sportgemeinschaften, Tanzgruppen, Künstlerinnen und Künstler, Institutionen, Sponsoren, Partner und zahlreiche Ehrenamtliche engagieren sich mit großem Einsatz dafür, dass dieses Fest Jahr für Jahr stattfinden kann. Dieses Miteinander macht das Vier-Tore-Fest zu weit mehr als einer Veranstaltungsreihe. Es macht es zu einem Fest der gesamten Stadtgesellschaft. Das vollständige Programm gibt es ab Anfang August unter vznb.de/4-tore-fest.
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15 Jahre UNESCO-Weltnaturerbe Buchenwälder. Aus diesem Anlass lädt der Müritz-Nationalpark am 1. August zu einer besonderen Führung durch das Welterbegebiet Serran ein. Gemeinsam mit dem Forschungsleiter erfahren die Teilnehmenden, wie sich der Wald in den vergangenen 15 Jahren ganz ohne menschlichen Einfluss entwickelt hat und welche spannenden Erkenntnisse die Forschung dazu liefert. Los geht es um 10 Uhr am Waldparkplatz in Zino. Die rund vierstündige Tour endet in Serran. Eine Anmeldung ist bis zum 29. Juli unter www.müritz-nationalpark.de/veranstaltungen oder auch telefonisch unter der 0385 5886 3631 möglich.

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Der Forschertag am Ostufer der Müritz wird verschoben. Aufgrund der laufenden Nachsorge beim Waldbrandgeschehen im Müritz-Nationalpark muss der geplante Forschertag am 22. Juli auf dem Campingplatz Bolterkanal leider verschoben werden. Geplant ist eine Nachholung des Termins am 19. August. Die Rangerinnen und Ranger werden derzeit für die Nachbereitung dringend benötigt. Die Maßnahmen auf der Fläche haben weiterhin höchste Priorität, sodass aktuell keine personellen Kapazitäten für die Durchführung der Veranstaltung zur Verfügung stehen. Für die entstandenen Unannehmlichkeiten wird um Verständnis gebeten. Der Forschertag am 19. August lädt ab 10 Uhr junge Forscherinnen und Forscher dazu ein, mit fachkundiger Unterstützung in das Leben der Müritz einzutauchen. Treffpunkt ist der Campingplatz C15 in Rechlin. Dort findet der beliebte Forschertag bereits zum 5. Mal statt und verspricht erneut ein echtes Abenteuer. Gemeinsam mit erfahrenen Umweltbildnerinnen und Umweltbildnern gehen die Teilnehmenden auf Spurensuche im Lebensraum Wasser. Ausgerüstet mit Keschern werden kleine Bewohner der Müritz vorsichtig eingefangen und anschließend unter dem Mikroskop genau unter die Lupe genommen. So wird sichtbar, was dem bloßen Auge sonst verborgen bleibt. Und wer nach so viel Forschergeist noch Lust auf Kreativität hat, kann sich einen Wasserskorpion auf die Hand oder gleich ins Gesicht schminken lassen. Kommt vorbei zum Forschertag am 19. August ab 10 Uhr auf dem Campingplatz C15 in Rechlin.

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